0: aufgesaugt oder mit heißem Wasser bekämpft. In Deutschland und dem Rest der EU gibt's jetzt neue Regeln für KI. Mit künstlicher Intelligenz erstellte Inhalte müssen gekennzeichnet werden. Das betrifft kommerziell veröffentlichte Bilder, Texte oder Audios, also etwa Werbung oder auch Beiträge von Influencern. Die Medienethikerin Jessica Hesen sagte in der ARD:
1: Wir müssen wissen, was ist real, was ist nicht real, was ist durch eine Maschine hergestellt und was durch einen Menschen. Ansonsten verlieren wir das Vertrauen in öffentliche Kommunikation. Und öffentliche Kommunikation ist ein Kernbereich von Demokratie. Und deswegen sind Kennzeichnungspflichten enorm wichtig.
0: Hitze und Trockenheit machen dem Rhein weiter zu schaffen. Unter anderem in Köln und Bonn haben die Pegel neue Tiefststände erreicht. Wegen des außergewöhnlichen Niedrigwassers können Frachtschiffe nur deutlich weniger Ladung transportieren oder gar nicht mehr fahren. Auch Touristendampfer sind betroffen. Die Union will nach dem islamistischen CSD-Anschlag in Berlin Tempo bei schärferen Gesetzen machen. Fraktionschef Frei drängt in der Bild darauf, dass noch in diesem Monat etwas passiert. Zuletzt hatte sich Bundesinnenminister Dobrindt dafür ausgesprochen, beispielsweise mehr auf elektronische Fußfesseln zu setzen. 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
3: Auf der A9 Halle-Leipzig Richtung Nürnberg liegt zwischen der Raststätte Osterfeld-West und Naumburg nach einem Unfall ein totes Tier auf der Autobahn. Und im Kreis Bautzen sind auf der Straße zwischen Radeberg und Groß-Röhrsdorf in beiden Richtungen Rinder auf der Fahrbahn. Staus und Blitzer immer melden an unsere kostenfreie Hotline 0800 0815 200. Das Wetter im Freistaat. Wolkig ist es gerade nur selten. Meist sind nur ein paar Wolken dabei und es bleibt trocken. Die Temperaturen liegen aktuell bei 22 bis 17 Grad. Später am Tag wird es dann richtig heiß mit 30 bis 33 Grad. Am Nachmittag kann es vom Vogtland bis ins Westerzgebirge vereinzelt Gewitter geben, teils mit Starkregen und kleinem Hagel.
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2: Um 2.30 Uhr. Ich bin Finn Riebesel Freundlieb. In der schwarz-roten Koalition ist eine neue Debatte um das Rentenpaket ausgebrochen. Die Ostministerpräsidenten hatten gefordert, die Rente mit 63 für alle, die 45 Jahre eingezahlt haben, beizubehalten. Unionsfraktionschef Frei hat klargemacht, er will am Reformkompromiss der Rentenkommission festhalten. SPD-Chefin und Bundesarbeitsministerin Baas hat dagegen Verständnis für den Vorstoß. Sie sagte im ZDF.
3: In der Tat ist dieses Kommissionsergebnis jetzt kein Paket, wo man sich einzelne Dinge rausnehmen kann, sondern da passt vieles zusammen. Auf der anderen Seite verstehe ich den Gedanken, das hat die SPD auch immer vertreten und das ist auch richtig, dass Menschen, die sehr, sehr lange eingezahlt haben, die früh angefangen haben, auch die Möglichkeit haben müssen, auszusteigen.
2: In Deutschland und dem Rest der EU gibt's jetzt neue Regeln für KI. Mit künstlicher Intelligenz erstellte Inhalte müssen gekennzeichnet werden. Das betrifft kommerziell veröffentlichte Bilder, Texte oder Audios, also etwa Werbung oder auch Beiträge von Influencern. Die Medienethikerin Jessica Hesen sagte in der ARD.
4: Wir müssen wissen, was ist real, was ist nicht real, was ist durch eine Maschine hergestellt und was durch einen Menschen. Ansonsten verlieren wir das Vertrauen in öffentliche Kommunikation. Und öffentliche Kommunikation ist ein Kernbereich von Demokratie. Und deswegen sind Kennzeichnungspflichten enorm wichtig.
2: Hitze und Trockenheit machen dem Rhein weiter zu schaffen. Unter anderem in Köln und Bonn haben die Pegel neue Tiefststände erreicht. Wegen des außergewöhnlichen Niedrigwassers können Frachtschiffe nur deutlich weniger Ladung transportieren oder gar nicht mehr fahren. Auch Touristendampfer sind betroffen. Die Union will nach dem islamistischen CSD-Anschlag in Berlin Tempo bei schärferen Gesetzen machen. Fraktionschef Frei drängt in der Bild darauf, dass noch in diesem Monat etwas passiert. Zuletzt hatte sich Bundesinnenminister Dobrindt dafür ausgesprochen, beispielsweise mehr auf elektronische Fußfesseln zu setzen. Sie fressen Bäume kahl und können Haut- und Atemwegsreizungen auslösen. Eichenprozessionsspinner treten im Freistaat immer häufiger auf. Vor allem in Nordsachsen und der Leipziger Region wurden zuletzt verstärkt Raupennester gefunden, heißt es von Sachsenforst. Aber auch Kleingärtner in Dresden müssen sich mit ihnen herumschlagen. Stadtsprecher Daniel Heine rät Betroffenen.
5: Er sollte zum eigenen Gesundheitsschutz tatsächlich eben diesen Bereich meiden. Er kann dann natürlich den Schädlingsbekämpfer beauftragen. Nicht zu empfehlen ist tatsächlich hier dann selbst tätig zu werden, weil eben gewisse Gesundheitsgefahren einhergehen.
2: Die Raupen werden meist abgesaugt oder mit heißem Wasser bekämpft. 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
6: Auf der A9 Halle-Leipzig Richtung Nürnberg liegt zwischen der Raststätte Osterfeld-West und Naumburg nach einem Unfall ein totes Tier auf der Autobahn. Und im Kreis Bautzen sind auf der Straße zwischen Radeberg und Groß-Röhrsdorf in beiden Richtungen Rinder auf der Fahrbahn. Staus und Blitzer immer melden an unsere kostenfreie Hotline 0800 0815 200. Das Wetter im Freistaat. Wolkig ist es gerade nur selten. Meist sind nur ein paar Wolken dabei und es bleibt trocken. Die Temperaturen liegen aktuell bei 22 bis 17 Grad. Später am Tag wird es dann richtig heiß mit 30 bis 33 Grad. Am Nachmittag kann es vom Vogtland bis ins Westerzgebirge vereinzelt Gewitter geben, teils mit Starkregen und kleinem Hagel.
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3: Um 3 Uhr, ich bin Finn Riebesel, Freundlieb. In der schwarz-roten Koalition ist eine neue Debatte um das Rentenpaket ausgebrochen. Die Ostministerpräsidenten hatten gefordert, die Rente mit 63 für alle, die 45 Jahre lang eingezahlt haben, beizubehalten. Unionsfraktionschef Frei hat klargemacht, er will am Reformkompromiss der Rentenkommission festhalten. Auch SPD-Chefin und Bundesarbeitsministerin Baas sagte im ZDF, grundsätzlich habe man ein Gesamtpaket, das zusammenpasst. Trotzdem zeigte sie sich verhandlungsbereit. Hitze und Trockenheit machen dem Rhein weiter zu schaffen. Unter anderem in Köln und Bonn haben die Pegel neue Tiefststände erreicht. In Düsseldorf wurden am Mittag nur noch 21 Zentimeter gemessen. Das außergewöhnliche Niedrigwasser bereitet der Wirtschaft reichlich Probleme. Frachtschiffe können deutlich weniger Ladung transportieren oder gar nicht mehr fahren. Auch Tourismus- und Fahrgastschiffe sind betroffen. Die fiesen Eichenprozessionsspinner sind in Sachsen immer häufiger in Parks und Gärten anzutreffen. Ihre Raupen sollten nicht selbstständig entfernt werden, denn ihre Härchen können bei Kontakt unschöne Folgen haben. Der Dresdner Stadtsprecher Daniel Heine sagte uns.
4: Das sind dann zum Beispiel Hautirritationen, also Juckreiz, Pusteln oder Quaddeln, aber auch Atembeschwerden oder Augenreizungen können hier auftreten. Bei Allergikern sogar Atemnot. Deswegen ist es tatsächlich notwendig, diese Bereiche zu meiden, in denen der Eichenprozessionsspinner unterwegs ist, die Nester niemals zu berühren.
3: Die Tiere breiten sich vor allem in Nordsachsen, der Leipziger Region und im Dresdner Elbtal aus. Die Waldbrände halten die Einsatzkräfte weiter in Atem. Besonders schlimm ist es aktuell in Griechenland. Westlich von Athen kämpfen Feuerwehrleute weiter gegen riesige Feuer. Uwe Schimonek berichtet.
5: Mehrere Orte mussten geräumt werden, hunderte Häuser sind zerstört. Tragisch, 2 Löschhubschrauber sind bei einem Einsatz zusammengestoßen, dabei kamen 2 Piloten ums Leben. Auch in den USA spitzt sich die Lage zu. Ein großer Waldbrand hat die Stadt Spokane im Bundesstaat Washington erreicht. Tausende Menschen mussten ihre Häuser verlassen, hunderte Gebäude wurden zerstört. Zumindest etwas Entspannung gibt's dagegen in Spanien und Frankreich.
3: Werbung mit KI-Label im Bild, ein KI-Hinweis im Nachrichtenportal oder ein KI-Wasserzeichen im perfekt getrimmten Selfie eines Influencers. Wenn der EU professionell künstliche Intelligenz nutzt, muss das ab sofort klar kennzeichnen. Hintergrund ist eine neue EU-Verordnung. 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
6: Auf der A9 Halle-Leipzig Richtung Nürnberg liegt zwischen der Raststätte Osterfeld-West und Naumburg nach einem Unfall ein totes Tier auf der Autobahn. Und im Kreis Bautzen sind auf der Straße zwischen Radeberg und Groß-Röhrsdorf in beiden Richtungen Rinder auf der Fahrbahn. Staus und Blitzer immer melden an unsere kostenfreie Hotline 0800 0815 200. Das Wetter im Freistaat. Wolkig ist es gerade nur selten, meist sind nur ein paar Wolken dabei und es bleibt trocken. Die Temperaturen liegen aktuell bei 22 bis 17 Grad. Später am Tag wird es dann richtig heiß mit 30 bis 33 Grad. Am Nachmittag kann es vom Vogtland bis ins Westerzgebirge vereinzelt Gewitter geben, teils mit Starkregen und kleinem Hagel.
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1: Um 3.30 Uhr, ich bin Finn Riebesel-Freundlieb. In der schwarz-roten Koalition ist eine neue Debatte um das Rentenpaket ausgebrochen. Die Ostministerpräsidenten hatten gefordert, die Rente mit 63 für alle, die 45 Jahre lang eingezahlt haben, beizubehalten. Unionsfraktionschef Frei hat klargemacht, er will am Reformkompromiss der Rentenkommission festhalten. Auch SPD-Chefin und Bundesarbeitsministerin Baas sagte im ZDF, grundsätzlich habe man ein Gesamtpaket, das zusammenpasst. Trotzdem zeigte sie sich verhandlungsbereit. Hitze und Trockenheit machen dem Rhein weiter zu schaffen. Unter anderem in Köln und Bonn haben die Pegel neue Tiefststände erreicht. In Düsseldorf wurden am Mittag nur noch 21 Zentimeter gemessen. Das außergewöhnliche Niedrigwasser bereitet der Wirtschaft reichlich Probleme. Frachtschiffe können deutlich weniger Ladung transportieren oder gar nicht mehr fahren. Auch Tourismus- und Fahrgastschiffe sind betroffen. Die Waldbrände halten die Einsatzkräfte weiter in Atem. Besonders schlimm ist es aktuell in Griechenland. Westlich von Athen kämpfen Feuerwehrleute weiter gegen riesige Feuer. Uwe Schimonek berichtet.
2: Mehrere Orte mussten geräumt werden, hunderte Häuser sind zerstört. Tragisch, zwei Löschhubschrauber sind bei einem Einsatz zusammengestoßen, dabei kamen zwei Piloten ums Leben. Auch in den USA spitzt sich die Lage zu. Ein großer Waldbrand hat die Stadt Spokane im Bundesstaat Washington erreicht. Tausende Menschen mussten ihre Häuser verlassen, hunderte Gebäude wurden zerstört. Zumindest etwas Entspannung gibt's dagegen in Spanien und Frankreich.
1: Werbung mit KI-Label im Bild, ein KI-Hinweis im Nachrichtenportal oder ein KI-Wasserzeichen im perfekt getrimmten Selfie eines Influencers. Wenn der EU professionell künstliche Intelligenz nutzt, muss das ab sofort klar kennzeichnen. Hintergrund ist eine neue EU-Verordnung. Die fiesen Eichenprozessionsspinner sind in Sachsen immer häufiger in Parks und Gärten anzutreffen. Ihre Raupen sollten nicht selbstständig entfernt werden, denn ihre Härchen können bei Kontakt unschöne Folgen haben. Der Dresdner Stadtsprecher Daniel Heine sagte uns.
3: Das sind dann zum Beispiel Hautirritationen, also Juckreiz, Pusteln oder Quaddeln, aber auch Atembeschwerden oder Augenreizungen können hier auftreten. Bei Allergikern sogar Atemnot. Deswegen ist es tatsächlich notwendig, diese Bereiche zu meiden, in denen der Eichenprozessionsspinner unterwegs ist, den Nester niemals zu berühren.
1: Die Tiere breiten sich vor allem in Nordsachsen, der Leipziger Region und im Dresdner Elbtal aus. 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
4: Auf der A9 Halle-Leipzig Richtung Berlin, Vorsicht, in Höhe des Schkeuditzer Kreuz steht in der Überleitung zur A14 Richtung Leipzig ein kaputter LKW auf der linken Spur. Im Kreis Bautzen sind auf der Straße zwischen Radeberg und Groß-Röhrsdorf in beiden Richtungen Rinder auf der Fahrbahn. Und auf der A9 Halle-Leipzig Richtung Nürnberg liegt zwischen der Raststätte Osterfeld-West und Naumburg nach einem Unfall ein totes Tier auf der Autobahn. Staus und Blitzer immer melden an unsere kostenfreie Hotline 0800 0815 200. Das Wetter im Freistaat. Wolkig ist es gerade nur selten, meist sind nur ein paar Wolken dabei und es bleibt trocken. Die Temperaturen liegen aktuell bei 22 bis 17 Grad. Später am Tag wird es dann richtig heiß mit 30 bis 33 Grad. Am Nachmittag kann es vom Vogtland bis ins Westerzgebirge vereinzelt Gewitter geben, teils mit Starkregen und kleinem Hagel.
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3: Um 4 Uhr, ich bin Finn Riebesel-Freundlieb. Beim Hitzeschutz will die Bundesregierung jetzt einen Gang hochschalten. Umweltstaatssekretär Jochen Flassbart hat im ZDF angekündigt, bis zum nächsten Sommer soll es einen bundesweiten Aktionsplan geben. Seit Jahresbeginn hat es in Deutschland schon fast 10.000 Hitzetote gegeben. Dazu sagt Flassbart:
4: Wenn das ein Hochwasser gewesen wäre, dann wäre die Situation ganz sicher eine andere. Es gibt übrigens viele Orte, das will ich auch sagen, in Deutschland, wo das gut läuft. Städte, die sich frühzeitig darauf eingerichtet haben, noch haben das nicht alle gemacht. Und das gilt es eben in nächster Zeit zu verbessern, damit eben alle Städte, alle Gemeinden darauf eingestellt sind und ihren Bürgerinnen und Bürgern helfen.
3: Wird das Rentenpaket der Bundesregierung jetzt doch wieder aufgeschnürt? Die Ostministerpräsidenten haben mit ihrem Vorstoß zur Rente mit 63 eine Debatte darüber ausgelöst. Sie wollen, dass sich die Arbeitnehmer mit 45 Versicherungsjahren auch künftig ohne Abzüge zur Ruhe setzen können. Unterstützung gibt's aus der SPD. CSU-Chef Söder machte im Ersten dagegen klar:
5: Ich glaube, in der Sache muss man aufpassen, dass man da nicht hier das ganze Rentenpaket aufschnürt, denn sonst am Ende, wenn wir für diese wichtige Frage der demografischen Entwicklung keine Antwort haben. Eines steht nämlich fest: Wir müssen auf die Herausforderung der Demografie eine langfristige Antwort haben, und die Rentenreformkommission hat da gute Arbeit geleistet, deswegen unterstützen wir das Konzept.
3: In Sachsen breitet sich der Eichenprozessionsspinner aus. Betroffen sind vor allem Nordsachsen, die Leipziger Region und das Dresdner Elbtal. Die Raupen können Bäume kahl fressen und mit ihren Gifthaaren Hautausschläge, Augenreizungen und Atembeschwerden auslösen. Wie Dresden gegen den Prozessionsspinner vorgeht, sagte uns Stadtsprecher Daniel Heine.
6: Da werden dann in der Regel professionelle Schädlingsbekämpfer damit beauftragt, diese Raupen zu entfernen. Die nutzen dann tatsächlich auch Schutzanzüge, um sich selbst eben vor diesen Gifthaaren zu schützen. Und das verursacht dann in der Regel so Kosten von 150 Euro pro Baum.
3: Hass und Gewalt dürfen niemals das letzte Wort haben. Unter diesem Motto haben mehrere tausend Menschen an die Opfer des Berliner CSD-Anschlags erinnert. Am Tatort im Tiergarten gab es eine Mahnwache. Bei dem islamistischen Anschlag waren eine Frau getötet und 31 weitere Menschen verletzt worden. US-Präsident Trump setzt im Krieg mit dem Iran offenbar wieder auf Gespräche statt auf neue Angriffe. Schon heute sollen neue Verhandlungen starten. Wo genau und mit wem gesprochen wird, hat Trump aber noch nicht verraten. 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
7: Auf der A9 Halle-Leipzig Richtung Nürnberg liegt zwischen der Raststätte Osterfeld-West und Naumburg nach einem Unfall ein totes Tier auf der Autobahn. Und im Kreis Bautzen sind auf der Straße zwischen Radeberg und Groß-Röhrsdorf in beiden Richtungen Rinder auf der Fahrbahn. Staus und Blitzer immer melden an unsere kostenfreie Hotline 0800 0815 200. Das Wetter im Freistaat. Wolkig ist es gerade nur selten. Meist sind nur ein paar Wolken dabei und es bleibt trocken. Die Temperaturen liegen aktuell bei 22 bis 17 Grad. Später am Tag wird es dann richtig heiß mit 30 bis 33 Grad. Am Nachmittag kann es vom Vogtland bis ins Westerzgebirge vereinzelt Gewitter geben, teils mit Starkregen und kleinem Hagel.
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2: Um 4.30 Uhr, ich bin Fenribesel Freundlieb. Beim Hitzeschutz will die Bundesregierung jetzt einen Gang hochschalten. Umweltstaatssekretär Jochen Flassbart hat im ZDF angekündigt, bis zum nächsten Sommer soll es einen bundesweiten Aktionsplan geben. Seit Jahresbeginn hat es in Deutschland schon fast 10.000 Hitzetote gegeben. Dazu sagt Flassbart:
3: Wenn das ein Hochwasser gewesen wäre, dann wäre die Situation ganz sicher eine andere. Es gibt übrigens viele Orte, das will ich auch sagen, in Deutschland, wo das gut läuft. Städte, die sich frühzeitig darauf eingerichtet haben, noch haben das nicht alle gemacht. Und das gilt es eben in nächster Zeit zu verbessern, damit eben alle Städte, alle Gemeinden darauf eingestellt sind und ihren Bürgerinnen und Bürgern helfen.
2: Wird das Rentenpaket der Bundesregierung jetzt doch wieder aufgeschnürt? Die Ostministerpräsidenten haben mit ihrem Vorstoß zur Rente mit 63 eine Debatte darüber ausgelöst. Sie wollen, dass sich die Arbeitnehmer mit 45 Versicherungsjahren auch künftig ohne Abzüge zur Ruhe setzen können. Unterstützung gibt's aus der SPD. CSU-Chef Söder machte im Ersten dagegen klar:
4: Ich glaube, in der Sache muss man aufpassen, dass man da nicht hier das ganze Rentenpaket aufschnürt, denn sonst am Ende, wenn wir für diese wichtige Frage der demografischen Entwicklung keine Antwort haben. Eines steht nämlich fest: Wir müssen auf die Herausforderung der Demografie eine langfristige Antwort haben, und die Rentenreformkommission hat da gute Arbeit geleistet, deswegen unterstützen wir das Konzept.
2: Hass und Gewalt dürfen niemals das letzte Wort haben. Unter diesem Motto haben mehrere tausend Menschen an die Opfer des Berliner CSD-Anschlags erinnert. Am Tatort im Tiergarten gab es eine Mahnwache. Bei dem islamistischen Anschlag waren eine Frau getötet und 31 weitere Menschen verletzt worden. US-Präsident Trump setzt im Krieg mit dem Iran offenbar wieder auf Gespräche statt auf neue Angriffe. Schon heute sollen neue Verhandlungen starten. Wo genau und mit wem gesprochen wird, hat Trump aber noch nicht verraten. In Sachsen breitet sich der Eichenprozessionsspinner aus. Betroffen sind vor allem Nordsachsen, die Leipziger Region und das Dresdner Elbtal. Die Raupen können Bäume kahl fressen und mit ihren Gifthaaren Hautausschläge, Augenreizungen und Atembeschwerden auslösen. Wie Dresden gegen den Prozessionsspinner vorgeht, sagte uns Stadtsprecher Daniel Heine.
5: Da werden dann in der Regel professionelle Schädlingsbekämpfer damit beauftragt, diese Raupen zu entfernen. Die nutzen dann tatsächlich auch Schutzanzüge, um sich selbst eben vor diesen Gifthaaren zu schützen. Und das verursacht dann in der Regel so Kosten von 150 Euro pro Baum.
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6: Auf der A9 Halle Leipzig Richtung Nürnberg zwischen Lederhose und Triptis liegt ein totes Tier auf der Autobahn auf der linken Spur. Und im weiteren Verlauf zwischen der Raststätte Osterfeld West und Naumburg liegt nach einem Unfall auch ein totes Tier auf der Autobahn. Und im Kreis Bautzen sind auf der Straße zwischen Radeberg und Groß-Röhrsdorf in beiden Richtungen Rinder auf der Fahrbahn. Staus und Blitzer immer melden an unsere kostenfreie Hotline 0800 0815 200. Das Wetter im Freistaat. Wolkig ist es gerade nur selten, meist sind nur ein paar Wolken dabei und es bleibt trocken. Die Temperaturen liegen aktuell bei 22 bis 17 Grad. Später am Tag wird es dann richtig heiß mit 30 bis 33 Grad. Am Nachmittag kann es vom Vogtland bis ins Westerzgebirge vereinzelt Gewitter geben, teils mit Starkregen und kleinem Hagel.
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3: Um 5 Uhr, ich bin Finn Riebesel-Freundlieb. Beim Hitzeschutz soll sich endlich mehr tun. Umweltstaatssekretär Jochen Flassbart hat im ZDF einen bundesweiten Aktionsplan bis zum nächsten Sommer angekündigt. Damit die Menschen besser geschützt werden, nimmt Flassbart auch die Stadtplaner in die Pflicht.
4: Man muss doch dann auch vor Ort mal fragen, ist es eigentlich vernünftig, in der Mitte in Berlin einen Gendarmenmarkt für viel Geld zu sanieren und dabei keinen einzigen Baum zu pflanzen? Oder ist es nicht besser, wie das in Köln, in Leverkusen, in Wiesbaden gemacht wird, wobei der Städteplanung genau diese Aspekte berücksichtigt werden? Das hat mit Kompetenzwirrwarr gar nichts zu tun, sondern ist Verantwortung vor Ort für die Menschen, damit sie mit der Hitze irgendwie umgehen können.
3: In der schwarz-roten Koalition ist eine neue Debatte um das Rentenpaket ausgebrochen. Die Ostministerpräsidenten hatten gefordert, die Rente mit 63 für alle, die 45 Jahre eingezahlt haben, beizubehalten. Unionsfraktionschef Frei hat klargemacht, er will am Reformkompromiss der Rentenkommission festhalten. SPD-Chefin und Bundesarbeitsministerin Baas hat dagegen Verständnis für den Vorstoß. Sie sagte im ZDF.
5: In der Tat ist dieses Kommissionsergebnis jetzt kein Paket, wo man sich einzelne Dinge rausnehmen kann, sondern da passt vieles zusammen. Auf der anderen Seite verstehe ich den Gedanken, das hat die SPD auch immer vertreten, und das ist auch richtig, dass Menschen, die sehr, sehr lange eingezahlt haben, die früh angefangen haben, auch die Möglichkeit haben müssen, auszusteigen.
3: Sie fressen Bäume kahl und können Haut- und Atemwegsreizungen auslösen. Eichenprozessionsspinner treten im Freistaat immer häufiger auf. Vor allem in Nordsachsen und der Leipziger Region wurden zuletzt verstärkt Raupennester gefunden, heißt es von Sachsenforst. Aber auch Kleingärtner in Dresden müssen sich mit ihnen herumschlagen. Stadtsprecher Daniel Heine rät Betroffenen.
6: Er sollte zum eigenen Gesundheitsschutz tatsächlich eben diesen Bereich meiden. Er kann dann natürlich den Schädlingsbekämpfer beauftragen. Nicht zu empfehlen ist tatsächlich hier dann selbst tätig zu werden, weil eben gewisse Gesundheitsgefahren einhergehen.
3: Die Raupen werden meist abgesaugt oder mit heißem Wasser bekämpft. Im Berliner Tiergarten haben mehrere tausend Menschen an die Opfer des CSD-Anschlags erinnert. Am Tatort gab es eine Mahnwache. Bei dem islamistischen Anschlag war letzte Woche eine Frau getötet worden. 31 weitere Menschen wurden verletzt. Der Bundesopferbeauftragte hat schnelle finanzielle Hilfe für die Betroffenen angekündigt. Auch die USA haben mittlerweile mit einem heftigen Waldbrand zu kämpfen. Die Feuer haben die Stadt Spokane im Bundesstaat Washington erreicht. Tausende Menschen mussten ihre Häuser verlassen. Hunderte Gebäude wurden zerstört. 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
7: Auf der A9 Halle Leipzig Richtung Nürnberg befindet sich zwischen Lederhose und Triptis ein totes Tier auf der linken Spur. Im weiteren Verlauf liegt zwischen der Raststätte Osterfeld West und Naumburg nach einem Unfall ebenfalls ein totes Tier auf der Straße. Und im Kreis Bautzen sind auf der Straße zwischen Radeberg und Großröhrsdorf in beiden Richtungen Rinder auf der Fahrbahn. Staus und Blitzer immer melden an unsere kostenfreie Hotline 0800 0815 200.
8: Das Wetter im Freistaat. Wow, ist so schön, das hier wieder um 5 Uhr in der Früh zu sagen. Ich bin Melanie, ich bin jetzt hier wieder nach den ganzen Urlaubsvertretungen auch in der Früh für euch am Start. Heute sind wieder über 30 Grad drin, bis zu 32 Grad könnte es sogar werden. Dazu gibt es jede Menge Sonne, vor allem in der ersten Hälfte des Tages. Später gibt es dann wieder ein paar kleine Schauer und Gewitter.
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8: Ja, schönen guten Morgen, Freistaat. Schöne neue Woche wünsche ich euch. Ich bin Melanie. Ich bin jetzt hier auch wieder frühs für euch am Start. Aber wieder nur zu 50%, weil jetzt ist Neumi im Urlaub. Hier ist es ist ein großes Abwechseln, ein großes Urlaubsklinken in die Hand drücken. Oh, ich hoffe, ihr konntet ein bisschen durchatmen. Jetzt mit dem Regen am Sonntag, also gestern. Heute wird es dann wieder ordentlich heiß, Freunde. Aber ich bin an eurer Seite. Wir wursteln uns hier gemeinsam durch mit Genesis, No Son of Mine. Und davor davor gibt's noch Sandra, Around My Heart. Das ist mehr Mucke aus den 80ern, hier bei RSA. Schönen guten Morgen.

Montagmorgen, hier sind eure RSA-Muntermacher. Ich bin Melanie. Wichtiger Hinweis für alle in Leipzig. Wir haben es nicht mal 5:30, ich weiß. Aber die Entsorgungstour, also die Müllabfuhr, die startet aktuell schon ab 6. Wegen der hohen Temperaturen, deswegen stellt jetzt schon mal alles raus, wenn ihr nicht eh schon zu den Menschen gehört, die schon immer ganz vorbereitet alles am Abend machen. Das muss ein krass sortiertes Leben sein. Freunde, kommt hier gut durch den Montag. Ich bin an eurer Seite mit Paul Young jetzt. Come back and stay.

Schönen guten Morgen. Das Geräusch zum Montagmorgen ist, da konnten wir halbwegs in der Nacht mal ein bisschen durchatmen hier mit offenem Fenster, solange es nicht zu laut war mit dem Regen. Die Fenster sind jetzt hoffentlich immer noch auf, bis es dann wieder zu arg wird. Gerade diejenigen, die jetzt schon im Büro sind, Freunde, eure Kollegen. Die werden euch die Hände küssen, wenn ihr jetzt hier nochmal alles einmal durchlüftet. RSA ist da an eurer Seite und lüftet hier einmal das Gehirn durch. Wir machen uns jetzt wach mit Pat Benatar. We belong bei RSA.

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3: Um 5.30 Uhr, ich bin Imme Kasten. Über 11.800 junge Sachsen starten heute und in den kommenden Wochen in ihre Berufsausbildung. Nach wie vor sind aber mehr als 6.000 Lehrstellen im Freistaat unbesetzt. Die Arbeitsagentur rührt deshalb noch einmal die Werbetrommel. Mit einer Ausbildung stehen die Chancen gut auf dem Arbeitsmarkt, trotz schwieriger Lage, heißt es. Die neue A14 Muldebrücke bei Grimma nimmt heute den Verkehr auf. Zunächst rollt der Verkehr Richtung Dresden über den ersten Brückenteil. Ende August folgt die Gegenrichtung. Der zweite Teil des Ersatzneubaus wird dann ab kommendem Jahr gebaut. Das 80 Millionen Euro Projekt soll 2029 fertig sein. In der schwarz-roten Koalition ist eine neue Debatte um das Rentenpaket ausgebrochen. Konkret geht's um das Ende der Rente mit 63, gegen das sich die Ostministerpräsidenten ausgesprochen haben. Die Unionsspitze will an den Plänen festhalten. Arbeitsministerin Baas zeigte sich dagegen gesprächsbereit. 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
4: Auf der A9 Halle-Leipzig Richtung Nürnberg liegt zwischen der Raststätte Osterfeld-West und Naumburg nach einem Unfall ein totes Tier auf der Autobahn. Im Kreis Greiz laufen auf der Straße zwischen Töppeln und Pörsdorf in beiden Richtungen mehrere Pferde auf der Fahrbahn frei herum. Auch auf dem Rüdersdorfer Weg sind zwischen Pörsdorf und A4 Rüdersdorf in beiden Richtungen mehrere Pferde auf der Fahrbahn. Und im Kreis Bautzen sind auf der Straße zwischen Radeberg und Groß-Röhrsdorf in beiden Richtungen Rinder auf der Fahrbahn. Staus und Blitzer immer melden an unsere kostenfreie Hotline 0800 0815 200.
5: Das Wetter im Freistaat, da haben wir heute wieder von allem ein bisschen was und vor allem wird es sehr heiß. Wir starten erst mit ganz viel Sonne rein, später gibt es dann ein paar Schauer und Gewitter. Das Ganze wieder bei Temperaturen über 30 Grad, bis zu 32 Grad könnte es sogar werden.
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5: Ja, so sieht's wohl aus. Schönen guten Morgen, schönen Montag. Ich bin Melanie, ich bin hier jetzt auch wieder für euch am Start. Urlaub für Neumi steht jetzt an. Das heißt, wieder nur zu 50% der Muntermacher hier am Start. Macht aber gar nix. Wow. Dafür haben wir zu 100% hier weiterhin mehr Mucke aus den 80ern und Kultus, die Stadtbars machen. Snap habe ich jetzt für euch. Die schieben ordentlich. Gerne auch schon hier um kurz nach 5:30 mit Rhythm is the Dancer. Und davor habe ich noch Queen für euch, Radio Gaga. Gibt's jetzt bei RSA.

Na, so startet sich's doch direkt viel besser in die neue Woche rein. RSA ist hier an eurer Seite, sind eure Muntermacher. Ich bin Melanie. Willkommen in der ersten Augustwoche. Wo ist das Jahr hin? Fragen wir uns da. Und vor allem auch, wo ist das Gehalt hin? Ende Juli war es dann auf dem Konto für gefühlte 3 Sekunden. Ja, und dann kam dieses Sommerwochenende und da wurde sich das ein oder andere Mal gegönnt. Freunde, dafür ist das Leben da. Macht's euch schön. Ich bin hier an eurer Seite mit Aha jetzt. Mehr Mucke aus den 80ern. 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Yeah.

Jahresars an und begleitet euch hier im Montagmorgen beim noch vielleicht Organisieren hier im August. Weil aktuell hat immer irgendjemand Geburtstag. Der August, der ist jetzt schon komplett durchgeplant. Bei mir gibt es kein freies Wochenende mehr. Vielleicht geht es ja euch genauso. Ich bin hier an eurer Seite auch beim Geschenke-Brainstorm in den viel zu großen WhatsApp-Gruppen. Nur damit dann am Ende doch wieder ein Gutschein dabei rauskommt. Und das ist auch mehr als fein. Freunde, kommt hier gut durch den Sommer. RSA ist an eurer Seite mit den Pet Shop Boys jetzt. Suburbia. Schönen Montagmorgen.

0: 50. RSA ist an und wir wollen es wissen, Freunde. Lasst die Decke runter. Was ist in eurer Brotbüchse drin? Was habt ihr eingepackt? Ist es die klassische Bämme? Sind es die Reste vom Abendessen? Oder bleibt es einfach vielleicht bei einem Kaffee? Was kommt bei euch rein? Schickt es mir gerne rum. 0341 39 37 4x8. Heute ist großes Bämmenbüchsen öffnen bei RSA. Machen wir direkt nach Roxette the Look. Und vorher gibt's noch Ken Leslow. Hey, hey, geil bei RSA.
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5: Um 6 Uhr. Ich bin Imme Kasten. Für viele junge Sachsen beginnt heute und in den kommenden Wochen ein neuer Lebensabschnitt. Gut 11.800 Verträge fürs neue Ausbildungsjahr sind bis Monatsende gemeldet worden. Trotz der schwierigen Situation auf dem Arbeitsmarkt hat man mit einer Ausbildung gute Chancen, das sagt Klaus-Peter Hansen von der Arbeitsagentur. Und auch Nachzügler können aktuell noch einen Ausbildungsplatz finden.
6: Das ist ein Spiel, das geht bis September und das hat eine Nachspielzeit bis November. Wenn ich den aktuellen Spielstand betrachte, neigt sich die Waage am aktuellen ran zugunsten der Jugendlichen. Wir haben also mehr noch offene Ausbildungsstellen in Sachsen als noch Jugendliche, die einen Ausbildungsplatz suchen.
5: Die neue A14 Muldebrücke bei Grimma nimmt heute den Verkehr auf. Zunächst rollt der Verkehr Richtung Dresden über den ersten Brückenteil. Ende August folgt die Gegenrichtung. Der zweite Teil des Ersatzneubaus wird dann ab kommendem Jahr gebaut. Das 80 Millionen Euro Projekt soll 2029 fertig sein. In der schwarz-roten Koalition ist eine neue Debatte um das Rentenpaket ausgebrochen. Konkret geht's um das Ende der Rente mit 63, gegen das sich die Ostministerpräsidenten ausgesprochen haben. Die Unionsspitze will an den Plänen festhalten. Arbeitsministerin Baas zeigte sich dagegen gesprächsbereit. Fast 10.000 Hitzetote, kaum Wasser in den Flüssen. Einen bundesweiten Hitzeschutzplan gibt es bisher nicht. Das soll sich aber bis zum nächsten Sommer ändern. Das hat Umweltstaatssekretär Jochen Flassbart im ZDF angekündigt. Wie der Plan genau aussehen soll, ist noch nicht klar. 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
0: 6:02, der RSA-Verkehrsreport. Vorsicht im Kreis Greiz am Rüdersdorfer Weg. Hier zwischen Pörsdorf und A4 Rüdersdorf. Hier sind in beide Richtungen mehrere Pferde auf der Fahrbahn. Macht ihr ein bisschen vorsichtig. Blitzer haben wir aktuell noch keine entdeckt hier in der neuen Woche. Wenn ihr schon welche habt, dann meldet es gerne kostenfrei an unsere Hotline 0800 0815 200. Kommt gut an. Das Wetter im Freistaat ist heute noch mal heiß und sonnig. Wir haben zwar so ein bisschen lockere Bewölkung, ist aber nicht wirklich dramatisch. Es bleibt hauptsächlich trocken, außer in den Bergen. Da gibt es gegen Abend so ein paar kräftige Schauer oder auch Gewitter. Ansonsten ist es, wie gesagt, trocken. Es ist dann aber auch wieder ein bisschen schwül. Das Ganze bei Maximalwerten heute zwischen 30 und 34 Grad.
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0: Schönen Montag, kommt gut rein in die neue Woche. Ich bin Melanie und ich bin jetzt auch endlich wieder hier in der Früh für euch am Start. An der Stelle ganz liebe Grüße auch zu euch in das Urlaubsvertretungsgewusel. Wir kommen da gemeinsam durch, Freunde, und machen jetzt hier erstmal ganz entspannt mit mehr Mucke aus den 80ern von Roxette, The Look. Und davor gibt's noch Italo-Disco-Sound von Ken Leslow. Der Mann, der sogar ein Wählscheibentelefon vermusizieren kann. Das ist Hey Hey Guy. Hier bei RSA. Ich bin Melanie. Kommt gut in den Montag.

RSA ist an. 6.10 Uhr haben wir es jetzt. Heute Morgen, da gucken wir mal ganz genau hin, in eure Brotdosen. Was nehmt ihr eigentlich mit zur Arbeit? Deutschland ist weiterhin einfach ja die Brotnation. Über 3000 verschiedene Brotspezialitäten haben wir hier. Die sind sogar offiziell registriert in Deutschland. Das sind so viele wie in kaum einem anderen Land. Und das ist tatsächlich auch bei mir drin. Also nicht nur die Bämme, da ist dann noch eine kleine Möhre dabei, da ist dann noch ein kleiner Sellerie dabei. Gerne auch mal noch ein Apfel. Da gibt's eine gute, bunte Mischung. Aber ich muss auf jeden Fall immer was schon Vorbereitetes dabei haben. Hält mich davon ab, dass ich den ganzen Tag nur Mist esse. Und es ist auch einfach lecker. Jetzt seid ihr dran. Was ist heute in eurer Brotdose drin? Schickt mir gerne eine Sprachnachricht an die 0341 3937 4x8. RSA fragt. Und während ihr hier fleißig eure Sprachnachrichten eintipselt, naja, einsprecht, Sprachnachrichten kann man nicht tipseln, werden wir hier erstmal gemeinsam wach mit John Lennon. Ich erwohne ihn für euch und Dusty Springfield, die Reibeisenstimme hier bei RSA. Das ist In Private. Mehr Mucke aus den 80ern.

6.18 Uhr. Hier sind eure RS am Muntermacher. Ich bin Melanie und an der Stelle schicke ich nur die besten Grüße nach Rathen. Ihr habt es mitbekommen, nach dem schweren Unwetter am Wochenende, da ist da ein Mensch ums Leben gekommen. Unsere Gedanken sind natürlich bei den Angehörigen und allen, die von dieser Tragödie betroffen sind. Gleichzeitig versuchen auch viele, wieder nach vorne zu gucken. Der beliebte Imbiss am Amselsee, der wurde auch komplett zerstört. Die Betreiberin, die bittet deswegen jetzt um Unterstützung für den Wiederaufbau in Form von Spenden. Und die bekommt bereits schon viel Hilfe. Und ich finde, das ist ein richtig schönes Zeichen, dass auch in schweren Zeiten hier im Freistaat zusammengehalten wird. Freunde, RSA ist an eurer Seite. Kommt ihr gut in die neue Woche rein.

6.25 Uhr, das ist die Uhrzeit, bei der RSA schon seit Stunden auf den Treckern der Landwirte und Landwirtinnen läuft. An der Stelle, ich wünsche euch frohes Schaffen, genießt hier noch die kühlen Morgenstunden, dass da auch richtig was weggerödelt wird, bevor dann die Hitze zuschlägt. RSA ist hier an eurer Seite und den Song, den könnt ihr gerne sowohl im Bad als auch auf dem Trecker ordentlich laut drehen, dass man da überall was von hört. Alphaville ist das, mit mehr Mucke aus den 80ern. Forever Young, hier bei euren RSA-Muntermacher.

0: 6.29 Uhr, die Prime-Zeit der Tankstellen im Freistaat. Kommt alle gut in die neue Woche rein. RSA ist an eurer Seite gleich mit ordentlichem Wachmach-Sound von Nena und Kim Wilde. Das Beste aus Englisch und Deutsch. Any place, anywhere, anytime. Und davor habe ich noch Jennifer Rush mit Ring of Ice for You. Mehr Mucke aus den 80ern. Cool, jetzt viel Spaß machen. Gleich nach 6:30 bei RSA.
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10: Um 6.30 Uhr. Ich bin Imme Kasten. Für viele junge Sachsen beginnt heute und in den kommenden Wochen ein neuer Lebensabschnitt. Rund 11.800 Verträge fürs neue Ausbildungsjahr sind bis Monatsende gemeldet worden. Und auch Nachzügler können aktuell noch einen Ausbildungsplatz finden. Gut 6.000 Stellen im Freistaat sind bislang unbesetzt. Auf der Webseite der Stadt Plauen gibt es jetzt ein digitales Helferlein. Der Chatbot soll Bürgern und Gästen bei der Orientierung helfen. Er sucht zum Beispiel die richtigen Ansprechpartner und Infos zur Stadt heraus. Noch ist das System im Testlauf, es soll nach und nach ausgebaut werden. Marokko weist die Verantwortung für den Migrantenansturm auf die spanische Exklave Ceuta zurück. Die Regierung macht Fake News auf Social Media und Menschenhändler dafür verantwortlich. Rund 60.000 Menschen waren aus Marokko nach Ceuta gekommen. Wie viele noch dort sind, ist unklar. 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
0: 2 Minuten nach 6:30, der RSA-Verkehrsreport. Wir schauen auf die A38, Leipzig Richtung Halle. Zwischen Leipzig Südwest und dem Rastplatz Fuchsaue West. Vorsicht, hier sind Gegenstände auf der linken und der mittleren Spur. Im Kreis Greiz am Rüdersdorfer Weg zwischen Pörsdorf und der A4 Rüdersdorf. Hier sind in beide Richtungen gleich mehrere Pferde auf der Straße. Blitzer haben wir aktuell noch keine. Wenn ihr schon welche entdeckt habt, dann meldet sie uns gerne kostenfrei an unsere Hotline 0800 0815 200. Kommt gut an. Das Wetter im Freistaat ist heute nochmal ordentlich heiß und sonnig. Hier und da gibt es nochmal so ein paar kleine Wolken. Es bleibt aber hauptsächlich trocken, außer in den Bergen. Hier gibt es gegen Abend ein paar kräftige Schauer und Gewitter kann auch mal mit drin sein. Das Ganze heute bei Höchstwerten zwischen 30 und 34 Grad.
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0: Schönen guten Morgen, ich bin Melanie. Brot ist nach wie vor in Deutschland ordentlich beliebt. 94% der Deutschen essen regelmäßig Brot oder Brötchen. Die Frage ist nur, wann? Auch morgens in der Bambüchse ist das da drin. Wir gucken hier gleich mal in die Brotdosen im Freistaat. Machen wir 6.50 Uhr bei RSA. Bis dahin gibt's noch Donna Summer. Nee, gibt es nicht. Doch, gibt es eigentlich schon. Also eigentlich habe ich Donna Summer für euch, wenn die Technik denn mitspielen sollte. Die verschwot habe ich auch. Jennifer Rush. Da ist Jennifer Rush. Die wollte ich haben. So, mehr Mucke aus den 80ern. Cool, dass die Spaß machen. Ich glaube, die Technik, die hat ja auch noch einen kleinen Montag. Wir sitzen alle im gleichen Boot, ne? Kommt gut in die neue Woche. RSA ist an.

wach macht RSA hier am Montagmorgen um 6.41 Uhr. Falls ihr heute im Feierabend nach Hause kommt und eure Mülltonne ist irgendwie noch nicht geleert, Freunde, ab heute werden die Mülltonnen in Leipzig um 6 Uhr in der Früh schon geholt, wegen der Temperaturen. Also stellt euch für die nächsten Tage am besten abends schon einen Wecker, dass die Tonnen auch schon draußen stehen und ihr nicht noch eher als sonst raus müsst. Wenn ihr nicht eh schon zu der Fraktion gehört, die eh immer ganz vorbereitet abends picobello ins Bett geht, inklusive rausgestellten Mülltonnen. RSA ist hier mit mehr Mucke aus den 80ern und Kultes, die Spaß machen. Starship habe ich jetzt für euch mit Nothing's Gonna Stop Us Now und Donna Summer, die linst ihr auch schon aus dem Eck. Hot Stuff. Damit geht's hier richtig gut in die neue Woche.

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0: Lasst die Decke fallen, Freunde, und lasst uns reingucken. Schönen guten Morgen, 6.49 Uhr, RSA ist an. Wir wollen es wissen, was ist in Sachsens Brotdosen? Was nehmt ihr eigentlich morgens mit zur Arbeit, wenn ihr überhaupt was mitnehmt? Was ist in den BAM-Büchsen drin? Oder seid ihr doch eher, ja, Team Bäcker? Kurz noch einmal reinsteppen. Ich habe mich mal auf den Straßen im Freistaat umgehört.
1: Eher Team Bäcker.
2: Das schmeckt besser, als wenn ich selber mache.
3: Brotdose, weil ich die Sachen vom Bäcker oft nicht vertrage. Und wenn ich gekocht habe, weiß ich, was ich esse.
4: Bäcker, weil ich da immer spontan das kaufe, auf was ich Bock habe.
5: Brotdose. Essen selber machen ist preiswerter wie kaufen.
6: Bäcker. Weil dann muss ich auch nichts irgendwie mittragen und dann zu Hause wieder waschen.
7: Team Bäcker, weil ich zu faul bin, eine Brotdose zu machen.
0: Ich verstehe den Punkt absolut. Das Problem ist nur immer, ich habe dann immer so einen Riesenhunger, wenn ich beim Bäcker stehe, dann kann ich die ganze Auslage leer kaufen. Was ist bei euch drin? Vielleicht inspiriert ihr ja noch den ein oder anderen Sachsen, bevor sich hier die BAM-Büchse gepackt wird. Was kommt bei euch in die Brotdose? 0341 39 37 4 mal die 8. Lasst den Deckel runter. RSA ist an. Ich bin Melanie. Habt einen tollen Wochenstart.

0: 6.57 Uhr RSA ist an und schickt ganz liebe Grüße an die über 2000 Menschen, die jetzt am Wochenende beim großen Elbschwimmen mitgemacht haben in Dresden. Es waren 10% mehr als letztes Jahr und damit ist das ein neuer Rekord. Ich wünsche euch Schwimmern allzeit genug Magnesium und einen krampffreien Montag. Euch kriegen wir hier auch wieder fit. Mit Sommersound direkt aus dem RSA Sommerradio zu euch in die Montagmorgen-Playlist. Venus habe ich für euch mit Bananarama. Andersrum, Bananarama mit Venus, so rum. Und Kulthits, die Spaß machen. Richtig guter Laune-Sound von Natalie Imbruglia. Torn. Gibt's ja alles nach 7 bei RSA.
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4: 7 Uhr. Ich bin Imme Kasten. Bei Grimma rollt der Verkehr von heute an über die neue A14-Brücke über die Mulde. Zunächst fahren Autos Richtung Dresden über den fertigen ersten Teil des Ersatzneubaus. Noch im August soll die Gegenrichtung dann folgen. Ab September beginnt dann schrittweise der Abriss der alten maroden Muldebrücke. Im kommenden Jahr wird an ihrer Stelle der zweite Brückenteil gebaut. Das gesamte Bauprojekt kostet rund 80 Millionen Euro. 5 junge Leute bekommen in Chemnitz heute das sächsische Lebensretterabzeichen. Im Frühjahr 2025 hatten sie durch Zufall einen Brand in einem Altersheim bemerkt. Sie alarmierten die Feuerwehr, halfen bei der Evakuierung und fingen sogar an, selbst zu löschen, ohne jede Schutzausrüstung. Marokko hat sich zu dem Flüchtlingsansturm auf Ceuta geäußert und macht Fake News in den sozialen Medien dafür verantwortlich. Demnach wurde bei TikTok und Co. behauptet, die Grenzen zu der spanischen Exklave seien offen. Zehntausende Migranten hatten sich daraufhin auf den Weg dorthin gemacht. Nach spanischen Angaben sind über 70 Menschen gestorben, als sie versuchten, über den Grenzzaun zu klettern bzw. um ihn herumzuschwimmen. Marokko spricht von 11 Toten. Wird das Rentenpaket der Bundesregierung jetzt doch wieder aufgeschnürt? Die Ostministerpräsidenten haben mit ihrem Vorstoß zur Rente mit 63 eine Debatte darüber ausgelöst. SPD-Chefin Baas hat sich im ZDF jetzt offen dafür gezeigt, nachzuverhandeln. 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
0: Eine Minute nach 7, der RSA-Verkehrsreport. Wir schauen auf die A38, Leipzig Richtung Halle. Zwischen Leipzig Südwest und dem Rastplatz Fuchsauer West. Vorsicht, hier sind Gegenstände auf der linken und der mittleren Spur. Kreis Greiz am Rüdersdorfer Weg zwischen Pörsdorf und der A4 Rüdersdorf. Vorsicht, hier sind in beide Richtungen mehrere Pferde auf der Straße. Blitzer haben wir aktuell noch keine entdeckt. Wenn ihr schon welche gesehen habt, dann schickt sie uns gerne kostenfrei an unsere Hotline 0800 0815 200. Kommt gut an. Das Wetter im Freistaat ist heute wieder ordentlich heiß. Wir haben jede Menge Sonne. Hier und da zwar auch mal so eine kleine Quellwolke, macht aber nichts, es bleibt komplett trocken. Außer heute Abend, da kann es in den Bergen ein bisschen regnen. Tatsächlich auch mal ein Gewitter. Das Ganze bei Temperaturen heute maximal zwischen 30 und 34 Grad.
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0: Schönen Montag, ich bin Melanie. Wir haben gerade schon mit Schrecken festgestellt, dass doch so viele Sachsen keine Brotdose mehr mit auf die Arbeit nehmen. Freunde, was ist mit der guten alten Bambüchse passiert? Da wird sich spontan doch noch was gekauft. Wie viel ihr aber mit der guten alten Bambüchse sparen könntet, das rechnen wir gleich mal gemeinsam hier. 7.10 Uhr bei RSA machen wir direkt nach Fool's Garden mit dem Lemon Tree. Und davor habe ich noch Murray Head direkt aus dem Musical Chess hier zu euch in die Montagmorgen-Playlist One Night in Bangkok. Mehr Mucke aus den 80ern. Kultet, die Spaß machen, gibt's hier bei RSA. Ich bin Melanie. Schönen Wochenstart.

Hier sind eure RSA-Muntermacher um 7.09 Uhr. Ich bin Melanie. So eine mitgenommene Bämme, so ein gescheites, geschmiertes Brot von zu Hause, das kostet oft nur 1 bis 2 Euro runtergerechnet. Wer sich dagegen aber jeden Morgen so ein dick belegtes Brötchen kauft, der gibt schnell mal um die 5 Euro aus. Wenn wir das jetzt aufs Jahr hochrechnen, dann könntet ihr mit einer selbst mitgenommenen Stulle sparen. Und zwar zwischen 700 und 900 Euro. Freunde, das ist so viel Geld. Das könnt ihr dann wieder für Essen im Urlaub zum Beispiel ausgeben. Ja, so geht Sparen mit Melanie. Merkt euch das? Was liegt bei euch heute in der Brotbüchse? Oder sagt ihr, lohnt sich nicht, ich gehe nämlich eh zur Gulaschkanone. Ist es was Selbstgeschmiertes oder gibt's doch noch einen kleinen Stopp beim Bäcker? Macht ihr mit beim großen RSA-Brotbüchsen-Check und schickt mir eine Sprachnachricht. Gerne auch mit einem Foto, was in eurer Brotbüchse drin ist, an die 0341 3937 4x8. RSA ist an. Jetzt mit Rod Stewart. Young Turks habe ich für euch und richtig schöner Sommersound. Da sehe ich doch schon hier die Badeklamotten für den Feierabend aus dem Kofferraum linsen. Bananarama mit Venus. Mehr Mokka aus den 80ern bei RSA.

Ja, endlich wieder Sport gucken im Fernsehen. Hier sind eure RSA Muntermacher. Ich bin Melanie. 7.18 Uhr haben wir es jetzt. Gestern ist die Tour de France der Frauen gestartet. Und wir hier in Sachsen, wir haben ein verdammt heißes Eisen mit im Feuer. Wusstet ihr, dass eines der absolut besten Radteams der Welt mitten hier bei uns in Leipzig sitzt? Schöne Grüße gehen jetzt raus nach Plagwitz. Genau da, in der alten Radrennbahn, da hat das Top-Team Canyon SRAM Racing, hat da die Homebase, und für genau dieses Leipziger Team fährt jetzt bei der Tour de France der Frauen die 23-jährige Antonia Niedermayer mit. Die hat gerade erst beim Giro d'Italia alles rasiert und hat da den zweiten Platz geholt. Herzlichen Glückwunsch an der Stelle nochmal. Liebe Antonia, ganz Sachsen drückt dir die Daumen für das weiße Trikot der besten Jungfahrerin. Könnt ihr alles gucken, Sportschau Livestream in der ARD oder bei Eurosport. RSA ist ja an eurer Seite mit Kulturziespaß machen von Natalie Imbruglia jetzt. Können wir uns alle wie so ein Hauptcharakter in einer romantischen Komödie fühlen. Torn. Und davor gibt's noch mehr Mucke aus den 80ern. Eishaus ist das jetzt. Hey Little Girl bei RSA. Dir fühlen. Torn. Und davor gibt's noch mehr Mucke aus

0: Mit den Kultes, die Spaß machen, geht's hier bei RSA in die neue Woche. Wir haben es jetzt 7.27 Uhr. Die längste direkte Zugverbindung Europas. Die geht hier durch unseren wunderschönen Freistaat. Wo sie endet und was sie jetzt neu ganz besonders macht, das hört ihr gleich 7.50 Uhr hier bei RSA. Vorher machen wir noch Harpo, wir machen Laidback, Sophie B. Hawkins und Bad Boys Blue. Die haben so noch ein kleines Wochenendgefühl am Montagmorgen. You're a Woman gibt's direkt nach 7:30 hier bei RSA.
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5: Um 7.30 Uhr. Ich bin Imme Kasten.
6: Für viele junge Sachsen beginnt heute und in den kommenden Wochen ein neuer Lebensabschnitt. Rund 11.800 Verträge fürs neue Ausbildungsjahr sind bis Monatsende gemeldet worden. Und auch Nachzügler können aktuell noch einen Ausbildungsplatz finden. Gut 6.000 Stellen im Freistaat sind bislang unbesetzt. Auf Sachsens Autobahn gibt's von heute an einige Einschränkungen. Auf der A4 ist die Abfahrt Frankenberg in Richtung Dresden bis Freitag gesperrt. Umgeleitet wird über Hainichen. Auf der A72 bei Limbach-Oberfrohna ist je Richtung nur eine Spur frei. Bis Anfang Oktober laufen dort Bauarbeiten. Marokko macht Fake News in den sozialen Medien für den Flüchtlingsansturm auf Ceuta verantwortlich. Zehntausende Migranten hatten sich auf den Weg dorthin gemacht. Bei dem chaotischen Grenzsturm kamen nach spanischen Angaben über 70 Menschen ums Leben. Marokko spricht von 11 Toten. Hacker haben hochsensible Daten der Regierung von Liechtenstein gestohlen. Es geht dabei um eine Liste mit Namen, die hinter Stiftungen und Treuhandgesellschaften stecken. In dem Fürstentum wurde ein Krisenstab eingerichtet. 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
0: Kurz nach 7:30, da gucken wir mit dem RSA-Verkehrsreport fix auf die Straßen. A4, Chemnitz Richtung Dresden, zwischen dem Kreuz Chemnitz und Chemnitz Mitte. Vorsicht, Herz gekracht auf der rechten Spur. A14, Leipzig Richtung Nossen, zwischen Grimmer und Mutschen, hier sind Reifenteile auf der Straße. B281, Saalfeld Richtung Triptis, zwischen Triptis und Mittelpöllnitz, hier ist ein totes Tier auf der Straße. Blitzer haben wir aktuell noch keine entdeckt. Wenn ihr schon welche gesehen habt, dann meldet sie gerne kostenfrei an unsere Hotline 0800 0815 200. Kommt gut an. Das Wetter im Freistaat hat heute wieder jede Menge Sonne. Hier und da gibt es noch so ein paar kleine Wölkchen. Es bleibt aber trocken, außer gegen Abend. Hier haben wir in den Bergen dann so ein paar einzelne kräftige Schauer. Da ist dann auch mal ein kleines Gewitter möglich. Später wird es dann auch wieder ordentlich schwül. Das Ganze bei Temperaturen zwischen 30 und 34 Grad.
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0: Schönen guten Morgen, ich bin Melanie und ihr macht euch einfach so 500 Euro klar für euren Urlaub. Mit nur so ein bisschen Kreativität und eurer Urlaubshuldigung in Gedichtform macht ihr euch das Geld klar. Wie genau? Gleich 7.40 Uhr einfach RSA laut drehen. Machen wir direkt nach Sophie B. Hawkins, Right Beside You. Und davor habe ich noch die drei Bs der gute Laune. Bad Boys Blue mit You're a Woman hier bei RSA.

0: 7.39 Uhr. Hier sind eure RSA-Muntermacher. Ich bin Melanie. 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
2: Mit Dachzelt los, ganz ohne Stress. Camping macht das Leben kess. Durch 7 Länder führt die Tour. Abenteuer gibt's hier wirklich pur. Ungarn sagt freundlich Hallo. Österreich macht alle froh. Durch Tschechien ging's mit viel Elan. Polen schloss sich fröhlich an. Slowakei und Slowenien fein. Kroatien lud zum Baden ein. Schön. Es grüßt euch herzlich nah und fern. Anne mit Familie, wir reisen gern. Von Budapest, Kroatien und überall. Sommer, Sonne, einfach genial.
0: 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Das ist wirklich beeindruckend. Vielen lieben Dank, Anne, für deinen Urlaubsreim. Du bist mit im Lostopf für 500 Euro Urlaubszuschuss. 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
0: Und damit ihr hier schon mal ein bisschen ins Urlaubsfeeling kommt, gibt's jetzt Hängematten-Sound direkt aus der Karibik. Fühlt sich zumindest so an. Laid back ist das mit Baker Man. Mehr im Podcast in den 80ern bei RSA.

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10 Haltepunkte, ein Liegewagen mit Frühstück und das Ganze ohne Umstieg nach Polen. Freunde, dieser Zug, der fährt auch hier durch Sachsen. Hier sind eure RSA Muntermacher. Ich bin Melanie, wir haben es jetzt 7.48 Uhr. Von Frankfurt am Main über Sachsen, Prag und Krakau direkt an die polnisch-ukrainische Grenze. Und damit ist das die längste durchgängige Zugverbindung in ganz Europa. Und seit diesem Sommer fährt die Strecke, und das kann man auch mal als kleine Urlaubssituation machen, ohne direkt tausende Kilometer mit dem Flugzeug wegzumachen. Wir haben hier Urlaub direkt vor unserer Nase. Und ganz ehrlich, nachdem uns schon ganz viele unserer heißgeliebten Knödel-Expresse genommen wurden, hier diese typischen Speisewaggons mit Tischdecke und Fassbier, die nach Tschechien fahren, schön mit deftigem Essen, da kann man diese Liegewagen nach Polen auch gerne mal auschecken. Bei uns in Sachsen könnt ihr dazu steigen in Leipzig und Dresden. Habt ihr hier gehört bei RSA. Freunde, ich wünsche euch einen richtig tollen Sommer, ob im Zug oder zu Hause. Ich bin hier bei euch mit mehr Mucke aus den 80ern und Kultes, die Spaß machen jetzt. Robbie Williams hat die ganz große Gefühligkeit mit Feel und davor noch Talk Talk. Such a Shame hier bei RSA.

0: 3 Minuten vor 8 haben wir es. RSA ist an. Hier sind eure Muntermacher. Ich bin Melanie und ich wünsche euch ein frohes, frühes Hochbeet ernten. Das ist doch das tollste Gefühl, oder? Das Frühstück am Montag mit den eigenen Kräutern aufzupimpen. Ich bin hier bei euch mit einem schönen Urlaubsgefühl gleich. Enrique Iglesias habe ich mit Bailamos und richtig viel Schmackes. Schmackes, aber auch nicht zu viel. Trotzdem noch entspannt. Maggie Riley, Every Time We Touch. Mehr Mucke aus den 80ern, Kult-Hits, die Spaß machen, gibt's hier nach um 8 bei euren RSA-Muntermachern. Oh, schönen Montag.
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8: Um 8 Uhr. Ich bin Imme Kasten. Bei einem Megabauprojekt entlang der A14 steht heute ein wichtiger Zwischenschritt an. Der erste Teil der neuen Muldebrücke bei Grimma wird für den Verkehr freigegeben. Frank Urban vom Fernstraßenbauunternehmen Degis.
9: Das heißt, die Richtungsfahrbahn Richtung Nossen-Dresden wird vor der Muldebrücke nach rechts abgeleitet und fährt als erste über die neue Brücke, um dann hinter der Brücke wieder auf den Bestand geführt zu werden.
8: Ende August wird dann auch der Verkehr Richtung Leipzig auf den Ersatzbau umgeleitet. Danach beginnt der Abriss der alten maroden Muldebrücke. Ab kommenden Jahr soll dann die zweite Hälfte der neuen Brücke gebaut werden. Für viele junge Sachsen beginnt heute und in den kommenden Wochen ein neuer Lebensabschnitt. Rund 11.800 Verträge fürs neue Ausbildungsjahr sind bis Monatsende gemeldet worden. Und auch Nachzügler können aktuell noch einen Ausbildungsplatz finden. Gut 6.000 Stellen im Freistaat sind bislang unbesetzt. Wird das Rentenpaket der Bundesregierung jetzt doch wieder aufgeschnürt? Die Ostministerpräsidenten haben mit ihrem Vorstoß zur Rente mit 63 eine Debatte darüber ausgelöst. SPD-Chefin Baas hat sich im ZDF jetzt offen dafür gezeigt, nachzuverhandeln. US-Präsident Trump setzt im Krieg mit dem Iran offenbar wieder auf Gespräche statt neue Angriffe. Schon heute sollen Verhandlungen starten. Wo genau und mit wem gesprochen wird, hat Trump noch nicht verraten. 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
0: Kurz nach 8, der RSA-Verkehrsreport. A14, Leipzig Richtung Nossen. Zwischen Grimma und Mutschen, Vorsicht, hier sind Reifenteile auf der Straße. B281, Saalfeld Richtung Triptis. Zwischen Triptis und Mittelpöllnitz, hier ist ein totes Tier auf der Fahrbahn. Blitzer haben wir aktuell noch keine entdeckt. Wenn ihr schon welche gesehen habt, dann schickt sie uns doch gerne kostenfrei rum an die Hotline 0800 0815 200. Kommt gut an. Das Wetter im Freistaat ist heute heiß und später auch schwül. Bis zu 34 Grad sind heute nochmal drin. Dazu gibt's jede Menge Sonne. Hier und da auch mal so ein paar kleine Wolken. Es bleibt aber bis zum Abend trocken. Erst dann kommt nur in den Bergen so ein paar Schauer runter. Da ist dann auch mal ein kleines Gewitter mit dabei. Ansonsten regnet's die nächsten Tage erst Ende der Woche.
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0: Schönen Montag, ich bin Melanie. Heute Morgen, da öffnen wir Sachsens Brotdosen. Was habt ihr heute eingepackt? Lasst die Decke fallen. Ist es die klassische Bämme? Sind es die Reste vom Abendessen? Vielleicht vom Pizzasonntag? Oder bleibt es heute einfach nur bei einem Kaffee? Erzählt es mir gerne per Sprachnachricht oder auch einfach Anruf an die 0341 3937 4x die 8. Gleich 8.10 Uhr, da checken wir hier mal die wortwörtliche Brotdose. Situation bei den Deutschen aus. Das machen wir direkt nach Maggie Reilly, Every Time We Touch. Und das ist jetzt Christopher. Der hat hier mehr Mucke aus den 80ern für uns. High on Emotion bei RSA.

10:10. Hier sind eure RSA-Muntermacher. Ich bin Melanie und wir linsen rein in Sachsens Brotdosen. Was nehmt ihr gerne mit zur Arbeit? Deutschland gilt weiterhin als Brotnation. Wir haben hier über 3000 verschiedene Brotspezialitäten, die sind offiziell registriert und die meisten packen auch das in ihre Brotbüchsen. So viele wie in kaum einem anderen Land. Ich habe tatsächlich auch mein Brot dabei, zusätzlich aber auch noch einen Salat für den Mittag, dann noch Gemüse, was habe ich denn hier noch? Noch was Süßes. Also insgesamt habe ich heute das Haus mit 3 Dosen verlassen. Ich bin eine große Frau, ich habe großen Hunger. Jetzt seid ihr dran. Was steckt heute in eurer Brotdose drin oder kauft ihr doch spontan was beim Bäcker oder geht's eh in die Kantine? Schickt mir gerne eine Sprachnachricht, vielleicht ja auch ein Foto an die 0341 3937 4x8. Ich habe jetzt Albert Hammond für euch, den Kultes, die Spaß machen, The Free Electric Band und davor gibt's noch die musikalischsten Streithähne. Modern Talking, Sherry Sherry Lady, Mehrmucke aus den 80ern hier bei RSA. Oh.

Schönen Montagmorgen wünsche ich euch. Wir haben es jetzt 8.18 Uhr. Hier sind eure Muntermacher. Ich bin Melanie. RSA schickt die besten Grüße heute nach Rathen. Nach dem schweren Unwetter jetzt am Wochenende, da ist da ein Mensch ums Leben gekommen. Ihr habt es vielleicht mitbekommen. Unsere Gedanken sind natürlich bei den Angehörigen und allen, die von dieser Tragödie generell betroffen sind. Gleichzeitig versuchen auch viele wieder nach vorne zu gucken. Unter anderem der beliebte Imbiss am Amselsee, der wurde komplett zerstört und die Betreiberin, die bittet jetzt um Unterstützung für den Wiederaufbau in Form von Spenden und bekommt dabei auch schon viel Hilfe. Und ich finde, das ist ein richtig schönes Zeichen, dass in schweren Zeiten der Freistaat hier auch zusammengehalten wird. RSA ist an eurer Seite. Kommt gut in die neue Woche.

0: Uhr 28, RSA läuft, während die Parkplatzsuche vorm Betrieb plötzlich fix wie nix geht. Ja, weil alle im Urlaub sind und dementsprechend alle Parkplätze frei sind, ne? Freunde, gönnt euch den Besten, am besten den direkt vor der Tür. RSA ist bei euch und wenn ihr dann am Büro angekommen seid, habe ich Britney Spears für euch mit Baby One More Time und davor gibt's noch Survivor mit jede Menge Power, reicht für den gesamten Freistaat Eye of the Tiger. Mehr Mucke aus den 80ern, könnte es dir Spaß machen, machen wir hier nach 8:30 bei RSA.
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8: Um 8.30 Uhr, ich bin Imme Kasten. Über 11.800 junge Sachsen starten heute und in den kommenden Wochen in ihre Berufsausbildung. Nach wie vor sind aber mehr als 6.000 Lehrstellen im Freistaat unbesetzt. Die Arbeitsagentur rührt deshalb noch einmal die Werbetrommel. Mit einer Ausbildung stehen die Chancen gut auf dem Arbeitsmarkt, trotz schwieriger Lage, heißt es. In Glauchau starten heute die Arbeiten an der Fludrinnenbrücke. Das knapp 100 Jahre alte Bauwerk wird komplett ersetzt. Der Verkehr auf der B175 soll erst einmal wie gewohnt weiterlaufen. Die alte Brücke wird erst abgerissen, wenn die neue steht. Der Neubau kostet rund 18 Millionen Euro. Der Großteil kommt vom Bund. Wird das Rentenpaket der Bundesregierung jetzt doch wieder aufgeschnürt? Die Ostministerpräsidenten haben mit ihrem Vorstoß zur Rente mit 63 eine Debatte darüber ausgelöst. SPD-Chefin Baas hat sich im ZDF jetzt offen dafür gezeigt, nachzuverhandeln. 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
0: Der RSA-Verkehrsreport um 8.32 Uhr. Wir schauen auf die A9 Halle-Leipzig Richtung Nürnberg. Zwischen Triptis und Dittersdorf, Vorsicht, hier ist ein kaputter LKW auf der Straße. B281 Saalfeld Richtung Triptis. Zwischen Triptis und Mittelpöllnitz, hier ist ein totes Tier auf der Fahrbahn. Geblitzt wird auf der A14 Leipzig Richtung Halle. Zwischen Leipzig-Ost und Leipzig-Nordost und in Dresden auf der Kohlenstraße, hier in beide Richtungen. Wenn ihr auch noch was habt, dann gerne immer her damit an unsere kostenfreie Hotline 0800 0815 200. Kommt gut an. Das Wetter im Freistaat ist ordentlich heiß heute. Zwischen 30 und 34 Grad sind drin. Dazu gibt es auch jede Menge Sonne. Hier und da mal so ein paar kleine Wolken. Es bleibt aber hauptsächlich trocken. Erst gegen Abend, da gibt es ein paar kleine Schauer in den Bergen. Hier ist dann auch mal so ein Gewitter möglich. Erst morgen Abend gibt es frühestens so ein paar, naja, abkühlend jetzt auch nicht, aber es gibt Schauer.
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0: Schönen guten Morgen, kommt ihr gut rein in die neue Woche. Ich bin Melanie, ich bin an eurer Seite. Wir ziehen hier gemeinsam durch in den Urlaubsvertretungen, in den Urlaubsklinken in die Hand geben. An der Stelle liebe Grüße, die jetzt heute wieder ihren ersten Tag nach dem Urlaub haben. Ich bin bei euch mit Britney Spears gleich. Baby, one more time. Ordentlich heißen Sound zum Reinstarten. Und davor gibt's Survivor. Der macht uns hier richtig bereit mit Eye of the Tiger. Mehr Mucke aus den 80ern, Kult jetzt, die Spaß machen, gibt's natürlich hier bei RSA.

klingt der Montagmorgen hier vielleicht mit dem ersten entspannten Kaffee in der Sonne auf dem Balkon, bis dann die Sonne da alles einmal wegbrutzelt. RSA ist hier. Wir haben es jetzt 8.41 Uhr. Falls ihr heute im Feierabend nach Hause kommt und eure Mülltonne irgendwie noch nicht geleert wurde, Freunde, ab heute, da werden die Tonnen in Leipzig um 6 Uhr in der Früh schon abgeholt, wegen der heißen Temperaturen. Also stellt euch für die nächsten Tage am besten abends schon mal einen Wecker, dass die Tonnen dann auch schon draußen stehen und ihr nicht noch früher als sonst raus müsst, wenn ihr nicht eh schon zu der Fraktion gehört, die eh immer abends picobello vorbereitet ist, inklusive rausgestellten Mülltonnen. Mehrmucke aus den 80ern, Kultus, die Spaß machen, gibt's hier jetzt von Smokey, I'll Meet You at Midnight und Secret Service. Die ziehen hier das kleine Wochenendgefühl noch ein bisschen weiter in Richtung Montagmorgen. Das gönnen wir uns mal mit Flash in the Night.

0: Hier sind eure RSA-Muntermacher. Ich bin Melanie. Da linsen wir hier am Montagmorgen direkt mal in Sachsens Bemmenbüchsen. Sofern sie denn noch voll sind um 8.48 Uhr, kann es ja gut und gerne mal sein, dass das Frühstück schon direkt wegschnabuliert wurde. Wir gucken rein, weil wir wollen wissen, was nehmt ihr eigentlich mit zur Arbeit? Seid ihr eher Team, na, ich bereite mir alles vor, man nennt das jetzt ja auch gerne Meal Prepping, oder seid ihr, na, ich hole mir vor Ort was? Ich habe mich mal auf den Straßen im Freistaat umgehört.
1: Eher Team Bäcker.
2: Das schmeckt besser, als wenn ich selber mache.
3: Brotdose, weil ich die Sachen vom Bäcker oft nicht vertrage. Wenn ich gekocht habe, weiß ich, was ich esse.
4: Bäcker, weil ich da immer spontan das kaufe, auf was ich Bock habe.
5: Brotdose. Essen selber machen ist preiswerter wie kaufen.
6: Bäcker. Mhm. Weil dann muss ich auch nichts irgendwie mittragen und dann zu Hause wieder waschen.
7: Team Bäcker, weil ich zu faul bin, eine Brotdose zu machen.
0: Ja, ich gehe bei wirklich allen Punkten mit. Das Einzige, was bei mir dagegen spricht, ich habe immer so einen riesigen Hunger. Ihr könnt aber wissen, dass ich hier mit 3 Brotdosen angereist komme, zwar mit unterschiedlichen Sachen drin, aber mit nur einem Bäckerbrötchen, da würde ich nicht satt werden. Was ist bei euch drin? Lasst den Deckel runter, 0341 3937 4x8. Was ist in euren Bämmbüchsen drin? RSA ist an, ich bin Melanie, habt einen tollen Wochenstart.

0: Wassers an eurer Seite. Auf dem Weg in den Supermarkt, da wird heute vielleicht wieder jede Menge Wassermelone und Grillgut eingekauft. Lasst es euch nicht vor der Nase wegschnappen. RSA ist hier an eurer Seite mit mehr Mucke aus den 80er gleich. Die Eurythmics habe ich für euch mit ordentlich vielen Synthies, Sweet Dreams und klar, das Motto zum heutigen Tag, wenn, naja, das E-Mail-Postfach mal wieder überquillt oder der Chef wieder eine ganz tolle Aufgabe hat. Manic Monday von den Bangles gibt's ja auch gleich nach 9 bei RSA.
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13: Um 9 Uhr. Ich bin Imme Kasten. Die ersten Autofahrer können heute über die neue A14-Autobahnbrücke über die Mulde bei Grimma fahren. Der erste Teil der Brücke ist fertiggestellt. Isabel Sperlich.
14: Ja, zunächst wird der Verkehr Richtung Dresden auf den Ersatzneubau umgeleitet und noch im August soll dann auch die Gegenfahrt Richtung Leipzig folgen. Damit ist ein wichtiger Meilenstein bei dem Megabauprojekt geschafft. Denn ab September kann dann der schrittweise Abriss der alten maroden Muldebrücke beginnen. Ab kommenden Jahr wird dann an der Stelle der zweite Teil der neuen Brücke gebaut. Die Gesamtkosten liegen bei 80 Millionen Euro.
13: Die Dresdner Feuerwehr hat in der Nacht einen Brand in der Altstadt gelöscht. Das Feuer war in einer Wohnung im dritten Stock eines Mehrfamilienhauses ausgebrochen. Warum ist noch unklar? Die Mieter waren nicht zu Hause. Alle Nachbarn konnten sich rechtzeitig in Sicherheit bringen. Die Feuerwehr verhinderte, dass die Flammen auf andere Wohnungen übergreifen. Wird das Rentenpaket der Bundesregierung jetzt doch wieder aufgeschnürt? Die Ostministerpräsidenten haben mit ihrem Vorstoß zur Rente mit 63 eine Debatte darüber ausgelöst. SPD-Chefin Baas hat sich im ZDF jetzt offen dafür gezeigt, nachzuverhandeln. Das extreme Niedrigwasser an vielen Flüssen in Deutschland sorgt weiter für Probleme. Frachtschiffe können nur noch einen Bruchteil ihrer üblichen Ladung transportieren, damit sie nicht auflaufen. NRW-Verkehrsminister Krischer befürchtet steigende Preise und fordert einen Krisenstab.
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0: Eine Minute nach 9, der RSA-Verkehrsreport. Wir schauen auf die A9 Halle Leipzig Richtung Nürnberg. Zwischen Bad Dürrenberg und dem Kreuz Rippachtal, Vorsicht, hier sind Spanngurte auf der Straße. In der Gegenrichtung A9 Halle Leipzig Richtung Nürnberg. Zwischen Triptis und Düttersdorf, hier steht ein kaputter LKW auf der Fahrbahn. Die B90 Saalfeld-Hirschberg ist zwischen Frössen und der A9 Bad Lobenstein gesperrt und zwar in beide Richtungen. Hier hat es einen Unfall gegeben und B281 Saalfeld Richtung Triptis zwischen Triptis Altes und Mittelpöllnitz. Achtung, hier ist ein totes Tier auf der Straße. Geblitzt wird auf der A14 Leipzig Richtung Halle, zwischen Leipzig Ost und Leipzig Nordost und in Dresden auf der Kohlstraße stehen sie hier sogar in beide Richtungen. Wenn ihr auch noch was habt, dann meldet es gerne kostenfrei an unsere Hotline 0800 0815 200. Kommt gut an. Das Wetter im Freistaat. Heute sind bis zu 34 Grad drin. Dazu gibt's jede Menge Sonne. Hier und da mal so ein paar kleine Wolken. Es bleibt aber hauptsächlich trocken. Außer in den Bergen. Hier kann's gegen Abend ein paar kräftige Schauer geben. Stellenweise auch mal ein Gewitter. Morgen und Mittwoch ist es ähnlich. Es wird auch nochmal ordentlich schwül heiß mit bis zu 35 Grad. Hier kann's dann aber gegen Abend auch mal ein paar kräftige Schauer oder auch Gewitter geben.
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0: Schönen guten Morgen, ich bin Melanie. Kommt ihr gut rein in den Montag? Nach der WM und nach der Tour de France der Männer. Da können wir jetzt endlich wieder Sport gucken im Fernsehen. Welches weltweit bekannte Team aus dem Radsport hier mitten im Freistaat sitzt und wer jetzt angefeuert werden muss. Das hört ihr gleich 9.20 Uhr hier bei RSA. Machen wir nach Hot Chocolate, nach Ultravox, den Pet Shop Boys und die Bangles. Die haben jetzt hier das Musikgefühl dazu, naja, zum normalen, wahnsinnigen Montag. Manic Monday. Mehr Mucke aus den 80ern bei RSA.

Bis zu 900 Euro könnt ihr euch sparen, wenn ihr euch frühs eine Beime schmiert. Schönen guten Morgen. RSA Buttermacher hier, ich bin Melanie. Wir haben es jetzt 9.11 Uhr. So ein belegtes Brot von zu Hause, das kostet oft nur ja so 1 bis 2 Euro. Wenn wir uns dagegen jeden Morgen so ein belegtes Brötchen kaufen, das kann dann schnell mal so 5 Euro kosten, aufs Jahr hochgerechnet. Dann könnt ihr also mit einer selbst mitgenommenen Bämme zwischen 700 und 900 Euro sparen. Und das wiederum könnt ihr dann für Essen im Urlaub zum Beispiel ausgeben. Oder so ähnlich. So geht Sparen mit mir. Also Freunde, was liegt heute in eurer Brotbüchse? Seid ihr Team selbst geschmiert oder eher doch vom Bäcker? Oder geht sowieso zur Gulaschkanone? Macht mit hier beim großen RSA Brotdosencheck. Schickt mir gerne Sprachnachricht. Gerne auch ein Foto an die 0341 39 37 4x8.

endlich wieder gemeinsam vom Fernseher anfeuern. RSA Muntermacher hier, 9.20 Uhr ist es. Ich bin Melanie. Gestern ist die Tour de France der Frauen gestartet. Und wir hier in Sachsen, wir haben da ein verdammt heißes Eisen mit im Feuer. Eines der absolut besten Radteams der Welt ist mitten im Freistaat und zwar sitzen die in Leipzig. Ganz liebe Grüße gehen raus nach Plagwitz. Genau da, in der alten Radrennbahn, da hat das Top-Team Canyon SRAM Racing seine Homebase. Und für genau dieses Leipziger Team fährt die 23-jährige Antonia Niedermeyer. Die hat gerade erst beim Giro d'Italia alles rasiert und hat den zweiten Platz mitgenommen. Antonia, erstmal herzlichen Glückwunsch an der Stelle nochmal. Ganz Sachsen, drück dir ab jetzt die Daumen für das weiße Trikot der besten Jungfahrerin. Könnte alles gucken, alles rasiert und hat den zweiten

0: 9.28 Uhr, so gefühlvoll geht's hier in die neue Woche mit RSA. Ich bin Melanie, ich bin hier bei euch gleich mit Soul Asylum, mit Jermaine Jackson, Pia Zadora und Jennifer Rush und mit euren 500 Euro Urlaubszuschuss. Machen wir hier gleich in 9.40 Uhr bei RSA.
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6: Hallo, ich bin Daniel Heinzer. Ohne die Menschen in den Kirchen würde in unserer Gesellschaft was fehlen. Das hat der Münchner Kardinal Reinhard Marx neulich gesagt. Und er hat noch einen Gedanken angefügt, der bei mir hängen geblieben ist. Christinnen und Christen sollen nicht das Jammern der Welt verdoppeln, sondern vielmehr die Hoffnung des Glaubens in die Gesellschaft einbringen. Ich finde das top. Klar gibt es Sachen auf der Welt, die nicht passen, weil vieles nicht klappt, Menschen leiden, manches ungerecht verteilt ist, weil Krieg herrscht oder weil es Krankheiten gibt. Das muss ich alles klar benennen, es geht nicht ums Verschweigen. Doch umso wichtiger ist es, auch von der Hoffnung zu erzählen, die Christen haben. Darauf, dass es gerechter, friedlicher, besser werden kann, mit Nächstenliebe und im Vertrauen auf Gott. Also, nicht das Jammern verdoppeln, sondern lieber die Hoffnung vervielfachen.
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0: Eine Minute nach halb zehn haben wir es jetzt. Der RSA-Verkehrsreport. Die B90 Saalfeld-Hirschberg zwischen Frössen und der A9 Bad Lobenstein. Vorsicht, hier ist nach einem Unfall in beide Richtungen gesperrt. Dann haben wir noch, ist gerade frisch reingekommen, A4 Chemnitz Richtung Dresden zwischen Dreieck Nossen und Wilsdruff. Vorsicht, hier haben wir eine Gefahr wegen Gegenstände auf dem linken und mittleren Fahrstreifen. Bitte fahrt hier ordentlich vorsichtig. Dann wird noch geblitzt auf der A14 Leipzig Richtung Halle zwischen Leipzig Ost und Leipzig Nordost und in Dresden auf der Kohlenstraße stehen sie hier sogar in beide Richtungen. Wenn ihr auch noch was habt, dann meldet es gerne kostenfrei an unsere Hotline 0800 0815 200. Kommt gut an. Das Wetter im Freistaat wird heute nochmal heiß und auch schwül. Wir haben zwar so ein paar Wolken, trotzdem überwiegt heute die Sonne. Gegen Abend kann es in den Bergen ein paar kräftige Schauer geben. Da ist dann auch mal ein Gewitter möglich. Ansonsten bleibt es doch heute eher trocken.
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0: Schönen Montag, ich bin Melanie, die längste direkte Zugverbindung Europas. Freunde, die geht hier durch unseren wunderschönen Freistaat. Wo die endet und was die jetzt ganz neu, ganz besonders macht, das hört ihr gleich hier 9.50 Uhr bei RSA. Machen wir direkt nach ABBA, nach Jermaine Jackson und nach Soul Asylum und Jennifer Rush. Mehr Mucke aus den 80ern. Kult, die Spaß machen, gibt's natürlich hier bei RSA.

0: Das ist RSA um 9.40 Uhr. Bleibt dran für ABBA mit den Kult, dass sie Spaß machen. Gimme, gimme, gimme. Und davor noch mehr Mucke aus den 80ern von Jermaine Jackson. 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
2: 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Camping macht das Leben kess. Durch 7 Länder führt die Tour. Abenteuer gibt's hier wirklich pur. Ungarn sagt freundlich Hallo. Österreich macht alle froh. Durch Tschechien Schön. Ging's mit viel Elan. Polen schloss sich fröhlich an. Slowakei und Slowenien fein. Kroatien lud zum Baden ein. Es grüßt euch herzlich nah und fern. Anne mit Familie, wir reisen gern. Von Budapest, Kroatien und überall. 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
0: Es lohnt sich, jetzt noch mitzumachen. Das machen wir nur noch diese Woche, also nächste Woche Montag. Da geht die Kohle schon raus.

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Ein Liegewagen mit Frühstück und ohne Umstieg mit dem Zug nach Polen. Das geht hier in Sachsen. Hier sind eure RSA-Muntermacher. Ich bin Melanie. Wir haben es jetzt 9.50 Uhr. Dieser Zug ist die längste durchgängige Zugverbindung Europas und fährt unter anderem auch hier durch den Freistaat. Der startet in Frankfurt am Main, geht dann eben über Sachsen, über Prag, Krakau und endet dann direkt an der polnisch-ukrainischen Grenze. Seit diesem Sommer fährt die Strecke und das kann man ja auch schon mal als so eine kleine Urlaubssituation machen, ohne direkt tausende Kilometer hier mit dem Flugzeug wegzumachen. Wir haben hier Urlaub ja quasi direkt vor unserer Nase. Und ganz ehrlich, nachdem uns schon ganz viele unsere heißgeliebten Knödel-Expresse genommen wurde. Hier, ihr kennt sie, diese typischen Speisewaggons, noch mit Tischdecke, mit Fassbier, deftiges Essen auf dem Weg nach Tschechien. Ja, da wurden uns ja viele genommen. Deswegen finde ich, können wir diesen Liegewagen nach Polen auch gut und gerne mal auschecken. Vor allem, weil es die längste durchgängige Zugverbindung in komplett Europa ist. Bei uns in Sachsen könnt ihr da zusteigen, in Leipzig und Dresden. Habt ihr hier gehört bei RSA? Freunde, ich wünsche euch einen wunderschönen Sommer, ob im Zug oder zu Hause. Ich bin Melanie, ich bin hier bei euch mit Elena Miles, jetzt Black Velvet und da sind Softer Tainted Love. Mehr Mucke aus den 80ern hier bei RSA. Softer Tainted Love.

0: 9:58 Uhr. Hier sind eure RSA-Muntermacher. Ich bin Melanie, ich bin an eurer Seite, auch wenn es gerade schon zappenduster auf Arbeit ist, damit hier ja kein Fitzel Hitze reinkommt. Dazu gibt's von mir No Mercy mit Where Do You Go? Und ja, ordentlich viel Schmackes aus 90ern von Genesis. Jesus, He Knows Me. Mehr Mucke aus den 80ern. Könnte sich Spaß machen, gleich nach um 10 hier bei RSA.
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4: Um 10 Uhr. Ich bin Imme Kasten. Mehr als 11.800 junge Sachsen starten heute und in den kommenden Wochen in ihre Berufsausbildung. Nach wie vor sind aber viele Leute auf der Suche und noch mehr Lehrstellen im Freistaat bislang unbesetzt. Klaus-Peter Hansen von der Arbeitsagentur betont:
5: Junge Menschen sind Gold wert. Sie werden gesucht, sie werden gebraucht. Natürlich wird es schwieriger, dass im Einzelfall das zusammenpasst mit dem Arbeitgeber. Aber grundsätzlich gehen zwei Menschen in Rente und nur ein Jugendlicher kommt nach. Und deshalb werden die Jugendlichen, die eine Ausbildung abgeschlossen haben, gute Chancen haben, in den nächsten Jahren auch ihren Beschäftiger zu finden.
4: Die neue A14 Muldebrücke bei Grimma nimmt heute den Verkehr auf. Zunächst rollt der Verkehr Richtung Dresden über den ersten Brückenteil. Ende August folgt die Gegenrichtung. Der zweite Teil des Ersatzneubaus wird dann ab kommendem Jahr gebaut. Das 80-Millionen-Euro-Projekt soll 2029 fertig sein. In der schwarz-roten Koalition ist eine neue Debatte um das Rentenpaket ausgebrochen. Konkret geht's um das Ende der Rente mit 63, gegen das sich die Ostministerpräsidenten ausgesprochen haben. Die Unionsspitze will an den Plänen festhalten. Arbeitsministerin Baas zeigte sich dagegen gesprächsbereit. Das Deutschland-Ticket dürfte im kommenden Jahr 3,40 Euro teurer werden. Das hat der Tagesspiegel ausgerechnet. Grundlage dafür ist der Preisindex, auf den die Verkehrsminister sich geeinigt haben. Aktuell kostet das Deutschland-Ticket 63 Euro. 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
0: Der RSA-Verkehrsreport. Wir schauen auf die A4, Chemnitz Richtung Dresden. Zwischen Dreieck Nossen und Wilsdruff. Vorsicht, hier sind gleich mehrere Gegenstände auf dem linken und mittleren Fahrstreifen. Und B90, Saalfeld-Hirschberg. Zwischen Frössen und der A9, Bad Lobenstein. Hier hat's gekracht und zwar in beide Richtungen. Geblitzt wird A14, Leipzig Richtung Halle. Zwischen Leipzig-Ost und Leipzig-Nordost und in Dresden auf der Kohlenstraße. Hier in beide Richtungen. Wenn ihr auch noch was habt, dann meldet's gerne kostenfrei an unsere Hotline. 0800 0815 200. Kommt gut an. Das Wetter im Freistaat schreit heute wieder nach einer ganz großen Wasserflasche. Bis zu 34 Grad sind wieder drin. Das Ganze bei jeder Menge Sonne. Hier und da haben wir mal zwar ein paar Wolken am Himmel. Es bleibt aber erstmal trocken, erst gegen Abend. Da kann es ein bisschen regnen in den Bergen. Da ist dann auch mal ein Gewitter möglich.
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0: Schönen Montagvormittag. Ich bin Melanie. Schönes Ranklotzen wünsche ich euch an alle, die heute eh deutlich früher angefangen haben, damit sie früher Feierabend haben können, damit sie einmal der Hitze aus dem Weg gehen und zum zweiten früher ansehen können. RSA ist hier bei euch mit den 11 Kultes bis um 11. Da könnt ihr hier richtig einmal loslegen. Ich habe Alpha Will für euch, Genesis, und wir fangen an mit Tanita Tikaram. 11 Kultes bis um 11 machen wir jetzt hier bei RSA.

RSA läuft auf dem Weg zum Stammfreibad, zum Stammplatz, so wie jeden Tag. Ich grüße hier alle Frühschwimmer, die schon wieder auf dem Weg zurück sind und diejenigen, die jetzt das Relaxen im Freibad

0: anfangen. Ich habe jetzt gleich für euch Culture Club mit Do You Really Want to Hurt Me und die säuselnde Sandra mit Secret Land. Oh, ich liebe das, wenn alle Wörter mit dem gleichen Buchstaben beginnen. RSA ist hier, 11 Kulthits bis um 11, machen wir hier gleich weiter, nach 10:30.
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0: Der RSA-Verkehrsreport. Wir schauen auf die A4, Chemnitz Richtung Dresden. Zwischen Dreieck Nossen und Wilsdruff. Vorsicht, hier sind gleich mehrere Gegenstände auf dem linken und mittleren Fahrstreifen. Und B90, Saalfeld-Hirschberg zwischen Frössen und der A9 Bad Lobenstein. Hier hat es gekracht und zwar in beide Richtungen. Geblitzt wird A14, Leipzig Richtung Halle. Zwischen Leipzig-Ost und Leipzig-Nordost und in Dresden auf der Kohlenstraße. Hier in beide Richtungen. Wenn ihr auch noch was habt, dann meldet's gerne kostenfrei an unsere Hotline 0800 0815 200. Kommt gut an. Das Wetter im Freistaat ist schwül heiß heute bei Höchstwerten zwischen 30 und 34 Grad. Es gibt zwar hier und da mal so ein paar Schattenplätze durch eine Bewölkung. Trotzdem überwiegt hier die Sonne. Gegen Abend gibt es dann in den Bergen so ein paar einzelne kräftige Schauer. Da ist dann auch mal ein Gewitter möglich.
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0: Tag schön, ich bin Melanie. Zusammen geht's hier durch diesen Montagvormittag mit mehr Musik, weniger Gequatsche. Ich halte hier mein Versprechen. 11 Kulthits bis um 11. Weiter geht's jetzt mit den Atomic Kitten, mit Status Quo, Sandra. Und wir starten jetzt rein mit Queen. Das ist I Want to Break Free. 11 Kulthits bis um 11 jetzt bei RSA. 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

0: Das ist RSA um kurz vor 11. Ich bin Melanie und ab um 11 ist dann Turi hier wieder am Start. So langsam sind wir wieder so halbwegs in den normalen Zeiten nach der ganzen Urlaubsvertretung. Mal gucken.
1: Stimmt.
0: Der Uwe ist ja heute auch wieder da. Ich bin gespannt, was er aus dem Urlaub erzählt.
1: So, ihr wühlt am besten zu Hause mal die alten Fotoalben durch. Die Bundesgartenschau in Dresden braucht eure Hilfe. Ist zwar erst 2033, also es dauert noch ein bisschen, bis die in Dresden stattfindet.
0: Da kann ich ja noch ein bisschen was anpflanzen dann, oder wie?
1: Ja, da hast du noch ein bisschen Zeit.
0: Also Buga-Infos gibt's hier nach 11 Uhr bei Turi bei RSA.
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1: Um 11 Uhr. Ich bin Imme Kasten. Nach dem schweren Unwetter mit einem Toten in der sächsischen Schweiz bittet der Kurort Rathen um Hilfe. Die Stadt hat ein Spendenkonto eingerichtet. Das Geld soll bei Aufräumarbeiten und dem Wiederaufbau helfen. Für die zerstörten Gaststätten und Ausflugsziele im Amselgrund sind unterdessen bereits mehr als 200.000 Euro an Spendengeldern zusammengekommen. Verena Leister von der Amselseerast.
2: Tausend Dank an jeden Einzelnen von euch, dass wir in kürzester Zeit unser Spendenziel erreicht haben. Wir sind völlig überwältigt. Auch tausend Dank an die vielen Helfer, die unbedingt mit anpacken wollen, mit Kettensäge vorbeikommen wollen. Wir wünschten, das würde so einfach gehen. Aber das komplette Gebiet ist gerade gesperrt aus Sicherheitsgründen. Und hier muss jetzt erstmal der Nationalpark schauen, wie es weitergeht.
1: Für viele junge Sachsen beginnt heute und in den kommenden Wochen ein neuer Lebensabschnitt. Rund 11.800 Verträge fürs neue Ausbildungsjahr sind bis Monatsende gemeldet worden. Und auch Nachzügler können aktuell noch einen Ausbildungsplatz finden. Gut 6.000 Stellen im Freistaat sind bislang unbesetzt. Wird das Rentenpaket der Bundesregierung jetzt doch wieder aufgeschnürt? Die Ostministerpräsidenten haben mit ihrem Vorstoß zur Rente mit 63 eine Debatte darüber ausgelöst. SPD-Chefin Baas hat sich im ZDF jetzt offen dafür gezeigt, nachzuverhandeln. Verhandeln die USA und der Iran wieder über Frieden oder nicht? Aus dem Iran heißt es, dass es aktuell keine Gespräche gibt. US-Präsident Trump hatte gestern gesagt, dass heute Nachmittag neue Verhandlungen anstehen. Alleine die Ankündigung hatte für fallende Ölpreise gesorgt. 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
3: Eine Minute nach um 11 ist es der RSA-Verkehrsreport. Fahrt vorsichtig auf der A13 Dresden Richtung Schönefelder Kreuz. Zwischen Ortrand und Ruhland, da ist ein Auto auf der linken Spur liegen geblieben. A14 Leipzig Richtung Halle zwischen Leipzig-Ost und Leipzig-Nordost, da wird geblitzt. Außerdem stehen sie und blitzen in Dresden, Königsbrücker Landstraße stadtauswärts und Kohlenstraße dort in beide Richtungen. Und in Pfaffenhain auch noch ein Blitzer, Chemnitzer Straße Richtung Niederdorf. Danke dir, Pierre, fürs Bescheid sagen. Staus und Blitzer meldet ihr uns, das Ganze kostenlos unter 0800 0815 200. Gute Fahrt! Das Wetter im Freistaat. Ja, viel Sonne und schwülwarm ist es heute bei bis zu 34 Grad. Gegen Abend sind dann vor allem im Bergland Schauer und einzelne Gewitter möglich.
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3: Hallo zusammen. Die Bundesgartenschau braucht eure Hilfe. Wie die Dresdnerinnen und Dresdner da helfen können. 10 nach 11. Und jetzt geht's hier mit Italo-Disco durch den ersten Arbeitstag der Woche von Gazebo. Ja, da wecken wir Erinnerungen an die Sommer der 80er hier bei RSA. Ich bin Turi und ich wünsche euch einen schönen Montag.

Da schwingt die Hüfte auf dem Weg zum Kopierer zu Eurodance von Mr. President hier bei RSA. Die Bundesgartenschau in Dresden sucht Fotos. Ja, da können jetzt alle Dresdnerinnen und Dresdner helfen. 2033 ist die Bundesgartenschau in Dresden. Auch übrigens das erste Mal, dass eine Bundesgartenschau in Sachsen ist. Und da soll natürlich alles passen. Ist klar. Also unter anderem werden dafür Wege, Parks und Plätze neu gestaltet. Um die Veränderungen dann auch richtig zu zeigen, braucht es natürlich auch vorher Bilder, nicht nur nachher Bilder. Und da kommt ihr jetzt ins Spiel. Wenn ihr noch alte Fotos, Filme oder Zeitungsartikel habt von der Seidnitzer Galopprennbahn oder von den Leubener Kiesseen, dann könnt ihr die auf der Website von der Bundesgartenschau einreichen. Wenn alle zusammenarbeiten, dann wird das was ganz Besonderes. Das weiß auch Kim Wilde. Sie hat mit Papa und Bruder zusammengearbeitet. Ja, die einen haben die Songs geschrieben und produziert und die Kim hat sie gesungen. Und raus kamen Hits wie Checkered Love. Und den hören wir jetzt hier für euren Montagvormittag bei RSA.

ganz entspannt durch den ersten Tag der Woche mit RSA und Susi Quattro. Und die seht und hört ihr live hier bei uns in Sachsen. Dieses Wochenende, am Samstag, tritt sie auf der Parkbühne im Clara-Zetkin-Park in Leipzig auf. Tickets gibt's noch online zu kaufen. Ja, und dann feiert ihr zu Hits wie Can the Can oder auch If You Can't Give Me Love oder eben Stumblin' In. Als gebürtiger Wiener, da macht man keinen Song über einen Salzburger. Ich glaube, das ist vielleicht ein bisschen so wie Leipzig und Dresden. Aber weil seine Produzenten nicht aufgehört haben, ihn mit diesem Rock Me Amadeus Song zu nerven, hat er ihn dann doch aufgenommen. Und es wurde der internationale Durchbruch von Falco. RSA ist hier für euch am Montag. Kommt gut durch den ersten Arbeitstag der Woche.

0: Arbeit. Gleich mit ganz viel gute Laune Musik, damit der Montag ein bisschen schneller ins Land zieht. Und zwar aus den 80ern von Michael Jackson. Außerdem mit dabei Italo Disco von Fancy. Ja, und in den 70ern, da holen wir das Saxophon raus für den Logical Song. Das ist mehr Musik aus den 80ern und Kulthits, die Spaß machen hier bei RSA.
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0: Es ist 11:30 der RSA Verkehrsreport. A38 Leipzig Richtung Göttingen zwischen dem Rastplatz Fuchsauer West und Lützen. Vorsicht, Reifen auf der rechten Spur. In Dresden ist die alte Meißner Landstraße zwischen Altpriesnitz und der Merbitzer Straße nach einem Unfall in beide Richtungen gesperrt. Außerdem habt ihr Blitzer gesehen. A14 Leipzig Richtung Halle zwischen Leipzig Ost und Leipzig Nordost. In Dresden stehen sie Königsbrücker Landstraße stadtauswärts und noch einer in Dresden Kohlenstraße, dort in beide Richtungen. In Pfaffenhain wird geblitzt, Chemnitzer Straße Richtung Niederdorf. Und wenn ihr sonst noch einen Blitzer gesehen habt, dann sagt ihr uns Bescheid. Kostenlos unter der 0800 085 10 200. Gute Fahrt. Das Wetter im Freistaat. Ja, blauer Himmel und Sonnenschein fast überall. Vereinzelt ziehen schon mal so ein paar kleinere Wölkchen durch. Schwülwarm ist es heute bei bis zu 34 Grad. Gegen Abend werden die Wolken vor allem in den Bergen etwas dicker und dann kann es auch mal Schauer oder Gewitter geben. Morgen ein Mix aus Sommerhitze und Sommergewitter. Es bleibt weiter schwülwarm bei bis zu 35 Grad.
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0: Der gibt den nötigen Schwung für die letzten Meter bis zur Mittagspause hier bei RSA. Nur noch diese und nächste Woche, ja, dann seid ihr wieder in Normalbesetzung bei der Arbeit. Dann sind nämlich die Sommerferien vorbei. Und wir denken jetzt schon mal an den nächsten Urlaub und schenken euch ein bisschen extra Kohle.
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0: Vielen lieben Dank für deinen Urlaubsreim, Steffi. 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Und ihr habt auch noch so einen schönen Urlaubsreim für uns? Dann schickt ihn uns als Sprachnachricht an die 0341 3937 und 4x8. 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

Der Lieblingssong von Paul McCartney aus dem Jahr 79. Hat er selber mal gesagt. RSA hier für euch. Gleich ist Mittagspause. Da werden schon mal die Tupperdosen und Brotdosen aus dem Kühlschrank in der Kaffeeküche geholt. Und bei uns geht's heute um den Inhalt dieser Dosen. Was gibt's denn bei euch Leckeres zum Mittag? Bämme und Brot, geschmiert gestern Abend. Oder habt ihr vielleicht sogar vorgekocht? Meldet euch rein bei WhatsApp 0341 3937 4x8, damit ihr nicht direkt wieder Hunger kriegt. Also 2 Stunden nach Mittagessen oder so. Oberste Regel, Vollkorn. Vollkornprodukte machen satt und halten lange satt, weil sie im Magen aufquellen. Außerdem gekochte Kartoffeln. Da ist resistente Stärke drin und die macht auch wirklich lange satt. Wer war Billie Jean? Und zwar war das keine Einzelperson, sondern es war eine Mischung aus verrückten Groupies, mit denen Michael Jackson und seine Brüder zu Zeiten der Jackson 5 zu tun hatten. Es gibt aber eine Frau, die Michael später sogar vorgeworfen hat, er wäre der Vater ihrer Kinder. Die hat sogar offiziell ihren Namen in Billie Jean Jackson umbenannt. Aber um die geht es in dem Song eigentlich nicht. Das war nämlich erst nach der Veröffentlichung. Hat sie aber immer behauptet, dass das Lied für sie geschrieben wurde. So, jetzt kennen wir die Hintergründe. Jetzt wollen wir den Song natürlich auch hören. Ganz klar hier bei RSA. Billie Jean kommt gut durch den Montag.

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7: Um 12 Uhr. Ich bin Imme Kasten. Nach dem schweren Unwetter in der Sächsischen Schweiz mit einem Toten und mehreren Schwerverletzten ist eine Welle der Hilfsbereitschaft angerollt. Viele Freiwillige warten auf den Start der Aufräumarbeiten. Das Gebiet bleibt laut Behörden aber noch gesperrt. Für zerstörte Ausflugsziele im Amselgrund kamen schon mehr als 200.000 Euro an Spenden zusammen. Verena Leister von der Amsel Seerast.
8: Unser Spendenziel ist erreicht, deswegen ist der Spendentopf zu. Aber die Gemeinde Kurort Rathen ruft zu Spenden auf, denn hier braucht die Bergwacht Unterstützung. Auch die freiwillige Feuerwehr, denn die haben in Eigenleistung die kompletten Arbeiter unterstützt und versorgt während des Zeitraums jetzt. Und dort werden Gelder verteilt an diejenigen, die es brauchen.
7: Für viele junge Sachsen beginnt heute und in den kommenden Wochen ein neuer Lebensabschnitt. Rund 11.800 Verträge fürs neue Ausbildungsjahr sind bis Monatsende gemeldet worden. Und auch Nachzügler können aktuell noch einen Ausbildungsplatz finden. Gut 6.000 Stellen im Freistaat sind bislang unbesetzt. Wird das Rentenpaket der Bundesregierung jetzt doch wieder aufgeschnürt? Die Ostministerpräsidenten haben mit ihrem Vorstoß zur Rente mit 63 eine Debatte darüber ausgelöst. SPD-Chefin Baas hat sich im ZDF jetzt offen dafür gezeigt, nachzuverhandeln. Marokko weist die Verantwortung für den Migrantenansturm auf die spanische Exklave Ceuta zurück. Die Regierung macht Fake News auf Social Media und Menschenhändler dafür verantwortlich. Rund 60.000 Menschen waren aus Marokko nach Ceuta gekommen. Wie viele noch dort sind, ist unklar. 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
9: Es ist eine Minute nach um 12 der RSA-Verkehrsreport. In Freiberg, da ist der Knappenweg zwischen der Frauensteiner Straße und der Hilbersdorfer Straße wegen der Beseitigung einer Ölspur gesperrt. In Dresden ist die alte Meißner Landstraße zwischen Alt-Briesnitz und der Merbitzer Straße nach einem Unfall in beide Richtungen gesperrt. Und Blitze habt ihr gesehen auf der A14 Leipzig Richtung Halle zwischen Leipzig-Ost und Leipzig-Nordost. In Dresden stehen sie Königsbrücker Landstraße stadtauswärts. Noch einer in Dresden, Kohlenstraße in beide Richtungen und in Pfaffenhain Chemnitzer Straße Richtung Niederdorf. Staus und Blitzer meldet ihr uns kostenlos unter der 0800 0815 200. Gute Fahrt! Das Wetter im Freistaat, es ist hochsommerlich und schwülwarm heute bei bis zu 34 Grad. Blauer Himmel und ganz viel Sonnenschein gegen Abend, vor allem in den Bergen. Vereinzelt Schauer oder Gewitter möglich.
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9: Hallo zusammen. Wir gucken heute eine Runde in eure Brotdosen. Was habt ihr denn Schönes zum Essen mitgenommen heute? Checken wir 10 vor halb 1. Und jetzt packt Bryan Adams erstmal hier die Gitarre aus und schwelgt ein bisschen in Erinnerungen an den Sommer 69 hier bei RSA. Ich bin Turi, kommt gut durch den Montag.

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1: Ab sofort, da klingelt auch die Kasse bei vielen Jugendlichen, nämlich Ende des Monats. Das erste Ausbildungsjahr hat für viele angefangen. Allen frischen Azubis, herzlich willkommen in der Arbeitswelt. Die erste Hälfte vom Arbeitstag, die habt ihr schon hinter euch. Jetzt ist erstmal Mittagspause. Und zwar die erste Mittagspause und ab jetzt geht das jeden Tag so. Und damit ihr die gute Laune nicht verliert, da helfen wir euch jetzt hier mit Bubblegum Pop aus den 80ern von Schwiegermamas Liebling Rick Astley hier bei RSA.

0: Da wird zur Mikrowelle getanzt und nicht gelaufen. Mit Secret Service und RSA hier für euch. Was gibt's bei euch zu essen? Der Inhalt eurer Brotdosen, das ist heute unser großes Thema. Also kocht ihr zu Hause vor, damit es was Gesundes gibt? Oder sagt ihr, nee, klassisch, Spämme und Brot geht am schnellsten? Oder, jetzt kommt, seid ihr für beides einfach zu faul und es geht ganz bequem zum Bäcker eures Vertrauens?
1: Eher Team Bäcker.
2: Das schmeckt besser, als wenn ich selber mache.
3: Brotdose, weil ich die Sachen vom Bäcker oft nicht vertrage. Wenn ich gekocht habe, weiß ich, was ich esse.
4: Bäcker, weil ich da immer spontan das kaufe, auf was ich Bock habe.
5: Brotdose. Essen selber machen ist preiswerter wie kaufen.
6: Bäcker. Weil dann muss ich auch nichts irgendwie mittragen und dann zu Hause wieder waschen.
7: Team Bäcker, weil ich zu faul bin, eine Brotdose zu machen.
0: Ich finde übrigens auch, dass die Brote, die jemand anderer für einen schmiert, sehr viel besser schmecken, als wenn man es selber macht. Fragt mich nicht, warum. Ja, was steht oder liegt denn gerade vor euch auf dem Mittagstisch? Schickt uns eine Sprachnachricht an die 0341 3937 und 4x8 bei WhatsApp. Und jetzt hören wir hier Irene Cara bei RSA mit Flashdance. What a feeling. Ja, und achtet mal genau drauf, wenn der läuft. Die singt nicht einmal Flashdance in dem Song. Diesen Zusatz hat der Song nur gekriegt wegen dem Film.

0: mit euch zusammen bei der Arbeit. Ihr zieht die Mittagspause durch, damit ihr dann ein bisschen eher Feierabend machen könnt. Ja, und die nächsten E-Mails, die tippen sich besonders schnell mit Eurythmics im Ohr. Den Hit aus der Renault-Werbung der 80er habe ich mit dabei von Robert Palmer. Und es gibt ganz viel Sommerstimmung in Musikform von Gian Nannanini. Hey Maske, ja, direkt nach Wetter und Verkehr hier bei RSA.
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0: Eine Minute vor 12:30 ist es jetzt, der RSA-Verkehrsreport. In Freiberg, da ist der Knappenweg zwischen der Frauensteiner Straße und der Hilbersdorfer Straße wegen einer Ölspur gesperrt. Also, die wird da gerade beseitigt. In Dresden ist die alte Meißner Landstraße zwischen Altpriesnitz und der Merbitzer Straße nach einem Unfall in beide Richtungen gesperrt. Und Blitze habt ihr gesehen in Dresden, Königsbrücker Landstraße stadtauswärts und in Pfaffenhain, Chemnitzer Straße Richtung Niederdorf. Staus und Blitzer meldet ihr uns kostenlos unter 0800 0815 200. Gute Fahrt. Das Wetter im Freistaat. Es ist sonnig und es ist heiß. Bis 34 Grad heute. Deswegen an alle, die draußen arbeiten, durchhalten. Gegen Abend sind vor allem in den Bergen Schauer und Gewitter möglich. Morgen dann ein Mix aus Sommerhitze und Sommergewitter. Es bleibt auch weiter schwülwarm. Morgen kriegen wir bis 35 Grad.
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eine Motivationshymne aus den 90ern. Ja, irgendwann geht es wieder nach oben. RSA hier für euch am ersten Arbeitstag der Woche. Und diese Woche wird's wieder heiß. Morgen und Mittwoch bis 35 Grad. Diese Hitze, die macht ja vielen Gemüsesorten dieses Jahr zu schaffen. Die Melonen auf den Feldern bei Hosterwitz bei Dresden, die gedeihen dagegen prächtig. Ja, ihr habt richtig gehört, Melonen aus Sachsen. In 1 bis 2 Wochen sind die auch reif und können dann vor Ort im Hofladen gekauft werden. Was für die Melonen toll ist, das lässt die Dachdecker im Freistaat ächzen. Viele Grüße auf die Dächer, haltet durch und nicht vergessen, ne, immer viel trinken. Ihren Namen hat Annika aus einem Telefonbuch. Allerdings stand im Telefonbuch Annika und nicht mit E. Das hat sie aber geändert, damit die echte Person nicht verärgert ist. Ihren größten Hit, den hören wir jetzt hier bei RSA Japanese Boy.

Da beschwingt werden da die nächsten Kisten im Lager ausgepackt, auch wenn die Arme noch ein bisschen schwer sind. 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Dieses Wochenende war Elbe schwimmen mit einem neuen Rekord. Über 2300 Menschen sind in die Fluten gesprungen und haben die 3,5 Kilometer durch die Elbe zurückgelegt. Wenn ihr dabei wart, Respekt. Das erste Elbe-Schwimmen, das gab es 1998. Damals haben 70 Leute mitgemacht. Wir drehen jetzt hier das Radio lauter für die Eurythmics bei RSA. Ganz simpel sollte der Song werden. Nichts im Synthi-Matsch versinken. Und genau das haben sie auch geschafft.

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1: Um 13 Uhr. Ich bin Imme Kasten. Nach dem schweren Unwetter mit einem Toten in der Sächsischen Schweiz bittet der Kurort Rathen um Hilfe. Die Stadt hat ein Spendenkonto eingerichtet. Das Geld soll bei Aufräumarbeiten und dem Wiederaufbau helfen. Für die zerstörten Gaststätten und Ausflugsziele im Amselgrund sind unterdessen bereits mehr als 200.000 Euro an Spendengeldern zusammengekommen. Verena Leister von der Amselseerast.
2: Tausend Dank an jeden Einzelnen von euch, dass wir in kürzester Zeit unser Spendenziel erreicht haben. Wir sind völlig überwältigt. Auch tausend Dank an die vielen Helfer, die unbedingt mit anpacken wollen, mit Kettensäge vorbeikommen wollen. Wir wünschten, das würde so einfach gehen. Aber das komplette Gebiet ist gerade gesperrt aus Sicherheitsgründen. Und hier muss jetzt erstmal der Nationalpark schauen, wie es weitergeht.
1: In Leipzig-Konnewitz sucht die Kripo nach schweren Beschädigungen rund um den Polizeiposten in der Wiedebach-Passage jetzt Zeugen. Samstagnacht wurden vor der Passage Baustellenzäune angezündet. Außerdem wurde das Gebäude mit Farbe und Steinen beworfen. Wer etwas gesehen hat oder sogar Fotos oder Videos hat, der soll sich melden. In der schwarz-roten Koalition ist eine neue Debatte um das Rentenpaket ausgebrochen. Konkret geht's um das Ende der Rente mit 63, gegen das sich die Ostministerpräsidenten ausgesprochen haben. Die Unionsspitze will an den Plänen festhalten. Arbeitsministerin Baas zeigte sich dagegen gesprächsbereit. Der Druck auf FIFA-Boss Infantino wegen der umstrittenen Investorenpläne wächst weiter. Als erster nationaler Verband hat Wales angekündigt, ihn für seine Wiederwahl doch nicht zu unterstützen. Der englische Verband will nachziehen, weitere könnten folgen. Infantino will sich nächstes Jahr für eine weitere Amtszeit wiederwählen lassen. 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
3: Eine Minute nach um eins der RSA-Verkehrsreport. B93, Schneeberg Richtung Borna. Zwischen dem Abzweig nach Zedlitz und Borna ist ein Unfall passiert. Der Verkehr wird da abwechselnd an der Unfallstelle vorbeigeleitet. Die B170 Dresden-Zinnwald ist zwischen Oberkarsdorf und dem Abzweig zur B171 wegen Bergungsarbeiten vollgesperrt. In Freiberg ist der Knappenweg zwischen der Frauensteiner Straße und der Hilbersdorfer Straße wegen der Beseitigung einer Ölspur gesperrt. Und in Dresden ist die alte Meißner Landstraße zwischen Alt-Briesnitz und der Merbitzer Straße nach einem Unfall in beide Richtungen gesperrt. Geblitzt wird in Dresden Königsbrücker Landstraße stadtauswärts und in Pfaffenhain Chemnitzer Straße Richtung Niederdorf. Habt ihr noch irgendwo Blitzer gesehen oder staut sich's? Dann meldet's uns rein kostenlos unter 0800 085 10 200. Gute Fahrt! Das Wetter im Freistaat. Ja, es ist sonnig heute und sommerlich heiß bei bis zu 34 Grad. Noch wolkenloser Himmel. Im Laufe des Tages ziehen aber dann auch immer mal ein paar Wolken durch. Vor allem in den Bergen können die dann auch ein bisschen dichter sein. Und dann sind Schauer oder Gewitter möglich.
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3: Hallo zusammen. Was gibt's bei euch bei der Arbeit zum Mittagessen? Bereitet ihr euch was vor? Also vielleicht sogar zum Aufwärmen? Was ihr bitte nicht in die Tupperdose packt, weil es beim Warmmachen wirklich, wirklich ganz böse stinkt. Gleich 13:50 und jetzt der Song mit dem Sprung in den Pool. Als Frankie Goes to Hollywood den Song Relax aufgenommen hat, hat der Produzent mit ganz vielen verschiedensten Soundschnipseln darum experimentiert. Unter anderem ein Mensch, der in einen Pool springt. Hört mal genau hin, ob ihr es raushört, wo der das eingesetzt hat, jetzt hier bei RSA. Ich bin Turi und ich wünsche euch einen schönen ersten Arbeitstag der Woche.

mit Elektropop. Von Cora geht's durch den Montag hier bei RSA. Viele Grüße und natürlich auch ein fettes Danke geht jetzt an die vielen fleißigen Hände, die beim Aufräumen in der sächsischen Schweiz helfen. Bei dem schweren Unwetter am Freitag sind viele Bäume umgeknickt. Außerdem wurde ein Bootsverleih am Amselsee verwüstet. Die Aufräumarbeiten sind in vollem Gange. Teile vom Nationalpark Sächsische Schweiz dürfen aber trotzdem bis auf Weiteres nicht betreten werden. Das betrifft die Gebiete zwischen der Bastei, Rathen, Hohenstein und dem Polenztal. Die abgebrochenen Äste und die schräg liegenden Bäume, die könnten halt jederzeit umfallen. I Want It All von Queen, jetzt hier bei RSA. Und da stellt sich die Frage, ja, wer hat's gesagt? Und zwar war es die Freundin und spätere Frau von Gitarrist Brian May. I want it all and I want it now. Ich will alles und ich will es jetzt. Und Brian fand diesen Satz so cool, dass er einen Song draus gemacht hat.

Da bestückt sich die Maschine in der Werkshalle wie ganz von allein. Ihr hört RSA am Montagmittag. Die Brotdosen, die sind inzwischen wieder in den Taschen verstaut und bereit für ihren Einsatz morgen. Aber bitte nicht mit Fisch. Ja, wenn ihr die Kollegen mal so richtig ärgern wollt, dann stinkt der nämlich besonders extrem, wenn ihr den in der Mikrowelle warm macht. Vor allem Thunfisch oder Makrele. Auch fies Blumenkohl oder Rosenkohl. Und ja, natürlich der Klassiker Knobi. Denkt an die Nasen der Kolleginnen und Kollegen, wenn ihr heute Abend euer Essen fertig macht. RSA achtet auch ganz genau darauf, dass ihr immer mit der besten 80er-Mucke durch den Tag kommt. Und zwar jetzt von der Frau mit der Reibeisenstimme, Bonnie Tyler. Ihre Songs werden uns glücklicherweise immer erhalten bleiben, auch wenn sie leider von uns gegangen ist.

0: 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Gute Nachrichten für alle Fußballfans. Was wir demnächst im Free TV gucken können, hört ihr gleich hier bei mir um 14:50. Und in der nächsten halben Stunde gibt's hier Urlaubserfahrungen bei RSA. Und zwar den Sand zwischen den Zehen spüren wir mit Belinda Carlisle. Zusammen mit Baltimora geht's in den Dschungel und ja, egal wo, es wird immer viel gelaufen im Urlaub. Egal ob beim Städtetrip, beim Wandern oder auch der tägliche Gang an den Strand. Und dafür haben wir gleich die Dire Straits mit dabei. Das ist mehr Musik aus den 80ern hier bei RSA.
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0: Es ist eine Minute vor 13:30 der RSA-Verkehrsreport. B93 Schneeberg Richtung Borna. Zwischen dem Abzweig nach Zedlitz und Borna ist ein Unfall passiert. Da wird der Verkehr abwechselnd an der Unfallstelle vorbeigeleitet. Die B170 Dresden-Zinnwald ist zwischen Oberkarsdorf und dem Abzweig zur B171 wegen Bergungsarbeiten vollgesperrt. In Freiberg ist der Knappenweg zwischen der Frauensteiner Straße und der Hilbersdorfer Straße wegen der Beseitigung einer Ölspur gesperrt. Und in Dresden ist die alte Meißner Landstraße zwischen Alt-Briesnitz und der Merbitzer Straße nach einem Unfall in beide Richtungen gesperrt. Geblitzt wird in Dresden Königsbrücker Landstraße stadtauswärts und in Pfaffenhain-Chemnitzer Straße Richtung Niederdorf. Staus und Blitzer meldet ihr uns. Das Ganze ist kostenlos unter der 0800 0815 200. Gute Fahrt! Das Wetter im Freistaat. Es ist sommerlich und sonnig, blauer Himmel fast überall. Vereinzelt mal ein paar Wolken, die durchziehen. Im Laufe des Abends werden die vor allem in den Bergen etwas dichter. Da kann es auch mal regnen oder gewittern. Morgen kriegen wir wieder schönes Wetter, sommerliches Wetter und schwülwarm wird es bei bis zu 35 Grad. Und wenn es schwülwarm ist, kennen wir ja, dann kann es natürlich auch immer mal Gewitter geben.
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Und wir halten hier die Sommerfahne direkt weiter hoch mit Italo-Disco von Baltimora, Tarzan Boy. Ja, und wo Tarzan draufsteht, da muss natürlich auch Tarzan drin sein, ist ja ganz klar. Und deshalb haben sie für diesen Song einen Tarzan-Schrei aus einem alten Film genommen und so gesampelt, dass er auf die Melodie drauf passt. Wir schreien eine Runde mit, jetzt hier bei RSA.

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Gelbphase von der Ampel, die habt ihr gerade noch geschafft auf dem Weg zum nächsten Kundentermin mit RSA am ersten Arbeitstag der Woche. Ja, mehr DFB-Pokal im Free-TV, das hat RTL jetzt angekündigt. RTL hat ja den Bezahlsender Sky gekauft und das freut jetzt alle Fußballfans, denn zwei zusätzliche Spiele vom DFB-Pokal können wir jetzt kostenlos im Fernsehen gucken. Das ist einmal der erste FC Saarbrücken gegen Hertha BSC am 22. August und die Würzburger Kickers gegen den ersten FC Köln am 24. August. Wir träumen uns jetzt hier eine Runde an den Strand mit den Füßen im Sand und Belinda Carlisle im Ohr hier bei RSA.

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1: Um 14 Uhr. Ich bin Hanna Messerschmidt. Nach dem schweren Unwetter in der Sächsischen Schweiz mit einem Toten und mehreren Schwerverletzten ist eine Welle der Hilfsbereitschaft angerollt. Viele Freiwillige warten auf den Start der Aufräumarbeiten. Das Gebiet bleibt laut Behörden noch gesperrt. Für zerstörte Ausflugsziele im Amselgrund kamen schon mehr als 200.000 Euro an Spenden zusammen. Verena Leister von der Amselsee Rast.
2: Unser Spendenziel ist erreicht, deswegen ist der Spendentopf zu. Aber die Gemeinde Kurort Rathen ruft zu Spenden auf, denn hier braucht die Bergwacht Unterstützung. Auch die freiwillige Feuerwehr, denn die haben in Eigenleistung die kompletten Arbeiter unterstützt und versorgt während des Zeitraums jetzt. Und dort werden Gelder verteilt an diejenigen, die es brauchen.
1: In der schwarz-roten Koalition ist eine neue Debatte um das Rentenpaket ausgebrochen. Konkret geht es um das Ende der Rente mit 63, gegen das sich die Ostministerpräsidenten ausgesprochen haben. Die Unionsspitze will an den Plänen festhalten. Arbeitsministerin Baas zeigte sich dagegen gesprächsbereit. Wie zufrieden sind die sächsischen Polizistinnen und Polizisten mit ihrem Job? Dazu läuft jetzt eine anonyme Befragung der Beschäftigten. Gefragt wird nach Arbeitsklima, Rollenverständnissen und Geschlechterverhältnissen. Die Studie soll bewährte Strukturen und mögliche Probleme im Dienst sichtbar machen. Der neue Spider-Man-Film hat den zweitbesten Kinostart aller Zeiten hingelegt. Er spielte am ersten Wochenende weltweit über 800 Millionen Euro ein. Nur ein Film hatte bisher ein noch besseres Kinodebüt. Der Marvel-Streifen Avengers Endgame knackte 2019 die Milliardenmarke. 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
3: Der RSA-Verkehrsreport. B93, Schneeberg Richtung Borna. Zwischen dem Abzweig nach Zedlitz und Borna. Da ist ein Unfall passiert. Der Verkehr wird abwechselnd an der Unfallstelle vorbeigeleitet. Die B115, Forst-Görlitz, ist bei Heidenhäuser wegen eines umgestürzten LKW gesperrt. Dann die B170 in Dresden, Höhe Hellerhofstraße, nach einem Unfall gesperrt. Und nochmal Dresden, die alte Meißner Landstraße. Die ist zwischen Alt-Briesnitz und der Merbitzer Straße nach einem Unfall in beide Richtungen gesperrt. Blitze habt ihr gesehen in Dresden, Königsbrücker Landstraße stadtauswärts. Außerdem wird geblitzt in Pfaffenhain, Chemnitzer Straße Richtung Niederdorf. Staus und Blitzer meldet ihr uns aktuell und kostenlos unter der 0800 0815 200. Gute Fahrt! Das Wetter im Freistaat, blauer Himmel, Sonnenschein und das bei schwülwarmen oder sagen wir lieber schwülheißen 34 Grad heute. Gegen Abend vor allem in den Bergen Schauer oder Gewitter möglich.
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3: Hallo zusammen, ein einfaches Käsebrot und ein Gürkchen oder die Lasagne von gestern. Was gab's bei euch heute zum Mittagessen? Wir gucken mal in eure Brotdosen, 3:10. Er hat Sprechgesang mit elektronischen Popbeats verbunden und das schon Anfang der 80er. Ein musikalischer Pionier, dieser Falco. Das erste Mal übrigens bei Der Kommissar, jetzt bei RSA. Ich bin Turi und ich wünsche euch noch einen schönen Montag. Check it out.

Ganz entspannt werden da die nächsten Leitungen verlegt zu einem Kulthit von Bruce Springsteen hier bei RSA. Die Bundesgartenschau in Dresden sucht Fotos. Und da können jetzt alle Dresdnerinnen und Dresdner helfen. 2033 ist die Bundesgartenschau in Dresden das erste Mal, dass eine Buga überhaupt in Sachsen ist. Und da soll natürlich alles passen. Unter anderem werden dafür Wege, Parks und Plätze neu gestaltet. Und um dann die Veränderung richtig zu zeigen, braucht es natürlich auch Vorherbilder. Und zwar viel, viel vorher. Und da kommt ihr jetzt ins Spiel. Wenn ihr noch alte Fotos, Filme oder Zeitungsartikel habt von der Seidnitzer Galopprennbahn oder von den Leubener Kiesseen, dann könnt ihr die auf der Website von der Bundesgartenschau einreichen. Everlasting Love, ein Lied aus den 60ern, das Sandra schon immer gefallen hat. Und schon als Teenie wollte sie irgendwann ihre ganz eigene Version davon aufnehmen. Ja, zum Glück wollte die Plattenfirma nach dem Erfolg von Maria Magdalena ganz schnell einen zweiten Hit. Und da bedient man sich doch einfach mal da, wo schon was da ist. Und damit wurde Sandras Traum erfüllt. Everlasting Love in der Sandra-Version, jetzt hier bei RSA.

0: ein absoluter Kulthit von Toto hier bei RSA, vom Piano-Intro bis zum rockigen Ende. Ihr überlegt gerade schon, was es bei euch heute zum Abendessen gibt, wegen Einkaufen. Denkt ihr dabei auch direkt an morgen Mittag, also dass ihr vielleicht ein bisschen mehr vorkocht? Oder ist in eurer Brotdose für die Arbeit wirklich Brot? Und es gibt ja auch noch die Option für die ganz Faulen, zum Lieblingsbäcker und einfach was zum Mittag kaufen.
1: Eher Team Bäcker.
2: Das schmeckt besser, als wenn ich selber mache.
3: Brotdose, weil ich die Sachen vom Bäcker oft nicht vertrage. Wenn ich gekocht habe, weiß ich, was ich esse.
4: Bäcker, weil ich da immer spontan das kaufe, auf was ich Bock habe.
5: Brotdose. Essen selber machen ist preiswerter wie kaufen.
6: Bäcker, weil dann muss ich auch nichts irgendwie mittragen und dann zu Hause wieder waschen.
7: Team Bäcker, weil ich zu faul bin, eine Brotdose zu machen.
0: Ja, aber denkt an den Kostenfaktor. Ein belegtes Brot von zu Hause, das kostet ungefähr 1 bis 2 Euro. Jeden Morgen ein belegtes Brötchen und einen Kaffee beim Bäcker holen, sind wir dann schon eher so bei 6 bis 8 Euro, und hochgerechnet aufs Jahr können das dann schon mal so zwischen 700 und 900 Euro sein. Jetzt stampfen die Bee Gees hier eine Runde durch den Montag bei RSA. Dieser stampfende Rhythmus am Anfang ist nämlich nicht nur Synthi-Bass. Nee, Maurice Gibb hat richtiges Stampfen aufgenommen und in diesen Bass damit reingebastelt.

0: RSA setzt mit euch zusammen nochmal eine frische Kanne Kaffee in der Werkstatt-Teeküche an. Kommt gut koffeiniert durch den Montag. Mit einem Power-Pop-Song von John Farnham geht's hier gleich weiter. Hat er übrigens geschrieben, weil er die Demo für die atomare Abrüstung verpennt hat und trotzdem irgendwie einen Beitrag leisten wollte. Juice Newton habe ich gleich mit dabei, CC Catch und den Rockmusiker, der mit einer soften Popnummer seinen größten Charterfolg hatte, F.R. David. Das ist mehr Musik aus den 80ern in der nächsten halben Stunde hier bei RSA.
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2: Eine Minute vor 3:30 der RSA Verkehrsreport. Fahrt vorsichtig auf der A93 Weiden Richtung Hof. Zwischen Hof Süd und Hof Ost. Da hat es einen Unfall gegeben. Da liegen mehrere Gegenstände auf der Straße. Und Leute laufen auch auf der Straße rum. A9 Halle Leipzig Richtung Nürnberg. Zwischen Dreußig und Eisenberg. Vorsicht, Spanngurte auf der Straße. Die B115 Forst Görlitz ist bei Heidenhäuser wegen eines umgestürzten LKW gesperrt. Und die B170 in Dresden ist Höhe Hellerhof Straße nach einem Unfall gesperrt. Blitze habt ihr gesehen in Dresden, Königsbrücker Landstraße stadtauswärts und in Pfaffenhain Chemnitzer Straße Richtung Niederdorf. Staus und Blitzer meldet ihr uns immer aktuell und kostenlos unter 0800 085 10200. Gute Fahrt! Das Wetter im Freistaat. Viel Sonne und schwülwarm heute bei bis zu 34 Grad. Vereinzelt ziehen auch mal so ein paar Wölkchen durch. Gegen Abend werden die vor allem in den Bergen dichter. Da sind dann Schauer oder Gewitter möglich. Morgen gibt's einen Mix aus Sommerhitze und Sommergewitter. Es bleibt weiter schwülwarm bei bis zu 35 Grad.
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Zwei grandiose Stimmen und ein absoluter Kulthit hier bei RSA von Wille Wallo und Natalia Avellon. Heute gibt's als Nachmittagssnack Wassermelone. Ja, das gibt ordentlich Flüssigkeit bei den Temperaturen. Und heute ist auch der Tag der Wassermelone. Na, nicht nur heute ist es heiß, auch morgen und übermorgen bleiben wir bei über 30 Grad. Und das gefällt den Wassermelonen sogar sehr. Die gedeihen auf den Feldern bei Hosterwitz bei Dresden dieses Jahr nämlich prächtig. Ja, es gibt Melonen aus Sachsen. In 1 bis 2 Wochen sind sie reif und können dann vor Ort im Hofladen gekauft werden. Anderen Gemüsesorten geht's bei den Temperaturen nicht so gut. Ja, so ist es eben. Heaven and Hell. CC Catch hier bei RSA.

für das gute Gefühl von heute. 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

0: der macht gute Laune. Aber es muss jetzt auch einfach ein bisschen epischer werden. Da da da da da da da da da da da da da da da da da da da da da da da da. Er ist wieder da. Uwe Heuer ist aus dem Urlaub zurück. Hallo. Ja,
1: ich habe keine Wassermelone getragen. Doch, doch. Also im Urlaub habe ich. Du hast ja vorhin was erzählt. Heute Tag der Wassermelone. Ja. Und das war fast ein Grundnahrungsmittel bei mir. Ich glaube, wir haben als Familie jeden Tag so eine Olle Wassermelone verdrückt, weil es die Temperaturen eigentlich auch dementsprechend hergegeben haben.
0: Ihr hattet ein Ferienhaus, ne? Also jetzt war kein Hotel, wo ihr dann die armen Angestellten rumgescheucht habt.
1: Nein,
0: und
1: sagte,
0: hier Wassermelone ran.
1: Das musste ich schon selber schnippeln.
0: Du hast sie selber getragen.
1: Ja, und schnippeln auch noch.
0: Der Baby von RSA.
1: So sieht's aus. Aber tanzen kann ich sowieso nicht. Das wird nichts.
0: Da rufen wir Johnny an, der erledigt das, genau. Der lehrt dir das.
1: Aber es geht heute Nachmittag um Erfrischung sowieso, weil das kann man ja bei den Temperaturen gut gebrauchen. Gestern wurde ein neuer Rekord bei uns in Sachsen aufgestellt, um welchen es geht. Hört ihr 15, 20 und wir erzählen euch auch noch, wie ihr mal so locker nebenbei 500 Euro mit etwas Glück kassieren könnt.
0: Es ist der beste gute Launen-Nachmittag, den ihr euch vorstellen könnt, denn er ist wieder da, Uwe Heuer. Gleich ab 3 hier bei RSA.

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7: Um 15 Uhr. Ich bin Hanna Messerschmidt. Nach dem schweren Unwetter mit einem Toten in der Sächsischen Schweiz bittet der Kurort Rathen um Hilfe. Die Stadt hat ein Spendenkonto eingerichtet. Das Geld soll bei Aufräumarbeiten und dem Wiederaufbau helfen. Für die zerstörten Gaststätten und Ausflugsziele im Amselgrund sind unterdessen schon mehr als 200.000 Euro an Spendengeldern zusammengekommen. Verena Leister von der Amsel Seerast.
8: Tausend Dank an jeden Einzelnen von euch, dass wir in kürzester Zeit unser Spendenziel erreicht haben. Wir sind völlig überwältigt. Auch tausend Dank an die vielen Helfer, die unbedingt mit anpacken wollen, mit Kettensäge vorbeikommen wollen. Wir wünschten, das würde so einfach gehen. Aber das komplette Gebiet ist gerade gesperrt aus Sicherheitsgründen. Und hier muss jetzt erstmal der Nationalpark schauen, wie es weitergeht.
7: Wird das Rentenpaket der Bundesregierung jetzt doch wieder aufgeschnürt? Die Ostministerpräsidenten haben mit ihrem Vorstoß zur Rente mit 63 eine Debatte darüber ausgelöst. SPD-Chefin Baas hat sich im ZDF jetzt offen dafür gezeigt, nachzuverhandeln. Marokko hat sich zu dem Flüchtlingsansturm auf Ceuta geäußert und macht Fake News in den sozialen Medien dafür verantwortlich. Zehntausende Migranten hatten sich daraufhin auf den Weg dorthin gemacht. Bei dem chaotischen Grenzansturm kamen nach spanischen Angaben über 70 Menschen ums Leben. Marokko spricht von 11 Toten. FIFA-Boss Infantino bekommt nach seinen gescheiterten WM-Investorenplänen immer mehr Gegenwind. Erste nationale Verbände wollen ihm die Unterstützung für seine Wiederwahl im kommenden Jahr entziehen. Der walisische Verband war der erste, der englische will nachziehen und weitere könnten folgen. 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
9: Es ist kurz nach drei, hier ist der RSA-Verkehrsreport. Ich bin Uwe Heuer, Vorsicht B93. Zwischen Abzweig nach Zettlitz und Borna, da ist ein Unfall passiert. Der Verkehr wird abwechselnd an der Unfallstelle vorbeigeleitet. Die B115 ist bei Heidenhäuser wegen eines umgestürzten LKWs gesperrt. Und die B170 in Dresden ist in Höhe Hellerhofstraße nach dem Unfall gesperrt. Blitzer steht einer in Pfaffenhain in der Chemnitzer Straße Richtung Niederdorf. Und wenn da noch was zu ergänzen ist, ihr habt noch Staus oder weitere Blitzer gesehen, dann ruft einfach an. Das Ganze ist wie immer kostenfrei. Unsere Hotline ist die 0800 0815 200 und wir wünschen euch eine gute Fahrt. Das RSA-Wetter für den Freistaat ist heute Nachmittag eine sonnige Angelegenheit. Aktuell sind wir in Plauen mit 33 Grad dabei, also ziemlich heiße Angelegenheit. In den nächsten Tagen wird es sogar noch ein bisschen heißer.
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9: Der Der Montagnachmittag, kurz nach drei. Ich bin zurück aus dem Urlaub, wie viele bei uns in Sachsen. Schön, dass ihr mit dabei seid. Urlaubskasse leer bei euch. Bei uns gibt's 500 Euro Urlaubszuschuss. Und wie ihr da am einfachsten rankommt, ihr erfahrt's gegen 15:40. Dranbleiben und bis dahin gleich Sir Paul McCartney mit Hope of Deliverance und vorher noch ganz entspannte Klänge aus den 80ern. The Police, hier dabei mit Every Breath.

McCartney hier bei RSA mit dabei mit dem Riesenhit aus den 90ern. Ne? Also Wahnsinn, was er angepackt hatte, wurde ein Erfolg. Heute vor 55 Jahren hat er übrigens seine neue Band nach Trennung der Beatles, seine neue Band die Wings vorgestellt, mit denen er dann ja auch noch so Riesenerfolge hatte wie Band on the Run oder auch Live and Let Die, ja, für einen James-Bond-Film. Aber das nur so am Rande. Euch erstmal einen schönen, entspannten Montagnachmittag. RSA ist an eurer Seite. Natürlich mit den Kulthits, die Spaß machen hier aus den 80ern. Die Pet Shop Boys.

ist der Gute-Laune-Nachmittag hier bei RSA. Und gute Laune gab es auch gestern bei den Organisatoren des traditionsreichen Elbeschwimmens in Dresden. Da wurde nämlich ein neuer Teilnehmerrekord erreicht. Gestern Vormittag stürzten sich, Achtung, 2368 mit in die 23 Grad warme Elbe. Alle Altersklassen waren vertreten, der Älteste immerhin 89. Muss ich sagen, da kann ich mir ja noch mal ein paar Tage Zeit lassen, um zu überlegen, mal mit dabei zu sein. Tolle Sache, wie ich meine. Elbe-Schwimmen in Dresden mit neuen Teilnehmerrekord. 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

0: Montagnachmittag, kurz vor 3:30, Uwe Heuer hier. Ja, das war so ein kurzer Reim, aber wenn ihr es ein bisschen besser drauf habt mit Reimen, macht doch mal einen Urlaubsreim. Mit etwas Glück gewinnt ihr hier 500 Euro Urlaubszuschuss und das mit einem lockeren, kurzen Urlaubsreim. Wie es konkret funktioniert und ein kleines Beispiel dazu hier bei uns in ein paar Minuten gegen 15.40 Uhr, also bleibt schön dran.
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6: Mit Silas Quiring. Der Chemnitzer Parksommer war trotz wechselhaften Wetters ein voller Erfolg. Rund 23.000 Besucher kamen zu Konzerten, Poetry Slam, Kinderangeboten und Yoga in den Stadthallenpark. Durch die freiwilligen Eintrittsgelder und den Liegestuhlverleih kamen bisher 47.000 Euro zusammen. Damit ist der nächste Parksommer gesichert. Sachsens Steuerfahnder haben im vergangenen Jahr einen Betrug in Millionenhöhe aufgedeckt. Der Schaden lag insgesamt bei über 70 Millionen Euro. Benno Hille.
7: Ja, zum Vergleich, das ist mehr als eine halbe Carola-Brücke kosten würde. Über 50 Millionen Euro entfielen allein auf Betrügereien bei der Umsatzsteuer. Auch beim Einkommen und der Gewerbesteuer wird häufig geflunkert, so das Finanzministerium. Unterm Strich stehen hunderte Strafverfahren. Für einige Steuersünder führte der Weg sogar ins Gefängnis. Unklar bleibt aber, wie viele Betrugsfälle gar nicht erst auffliegen. Immer wieder gibt es deshalb Forderungen nach besseren Kontrollen.
6: Wie zufrieden sind die sächsischen Polizistinnen und Polizisten mit ihrem Job? Dazu läuft jetzt eine anonyme Befragung der Beschäftigten. Gefragt

0: wird nach Arbeitsklima, Rollenverständnissen und Geschlechterverhältnissen. Die Studie soll bewährte Strukturen und mögliche Probleme im Dienst sichtbar machen. 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
1: 15.30 Uhr, halb vier, hier ist der RSA-Verkehrsreporter. Ich bin Uwe Heuer. Vorsicht auf der B91. Zwischen Bora und Weißenfels mehrere Reifenteile auf der Fahrbahn. B93 zwischen Abzweig nach Zettlitz und Borna ist ein Unfall passiert. Der Verkehr wird wechselseitig an der Unfallstelle vorbeigeleitet. Und die B115 ist bei Heidenhäuser wegen eines umgestürzten LKWs gesperrt. Das war's. Blitzer. Derzeit keine Meldung. Haben die alle Urlaub? Weiß ich auch nicht. Falls ihr Blitzer oder vielleicht auch Staus entdeckt, immer her damit. Unsere kostenfreie Hotline ist für euch da. Es ist die 0800 0815 200 und wir wünschen euch eine gute Fahrt. Das RSA-Wetter für den Freistaat ist heute Nachmittag sonnig. Richtung Vogtland sind ein paar Wölkchen unterwegs, aber alles ganz harmlos. Bischofswerda meldet aktuell hitzige 30 Grad und in den nächsten Tagen soll es ja noch ein bisschen wärmer werden. Hier ist RSA für euch. Mehr Musik aus den 80ern am Montagnachmittag. Lima ist dabei mit

0: Das ist der gute Laune-Nachmittag hier bei RSA. Gleich mehr Musik aus den 80ern von Jennifer Rush.
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2: 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Was soll der Geiz? Es gibt leckeres Essen. 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
0: 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Also unbedingt einschalten.
3: Ciao.

Das sind die Kulthits, die Spaß machen für euren sommerlichen Montagnachmittag. 40-jähriges Roxette-Jubiläum. Die Tour dazu, die startete letztes Jahr. Unter anderem waren sie ja auch im November bei uns in Leipzig. Heute Abend gibt's dann den letzten Deutschland-Gig auf ihrer Tour in Bonn. Bei uns sind sie gleich zu hören. Roxette gleich mit Joyride, vorher noch aus den 80ern. Climby Fischer.

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5: Um 16 Uhr. Ich bin Hanna Messerschmidt. Nach dem tödlichen Unwetter in der Sächsischen Schweiz ist die Hilfsbereitschaft groß. Viele Freiwillige warten auf den Start der Aufräumarbeiten. Das Gebiet bleibt laut Behörden aber noch gesperrt. Für zerstörte Ausflugsziele im Amselgrund kamen schon mehr als 200.000 Euro an Spendengeldern zusammen. Die Rentendebatte nimmt wieder Fahrt auf. Die drei ostdeutschen CDU-Ministerpräsidenten sind dafür, dass die Rente mit 63 doch bleiben soll. Sie stellen sich damit auch gegen den Unionskurs im Bund. Der Thüringer CDU-Ministerpräsident Mario Vogt sagt bei NTV:
6: Wir sind ja nicht dafür gewählt, in Berlin angenehm aufzufallen, sondern das Beste für unsere Menschen im Land zu erreichen. Und gerade im Osten ist wichtig, wer 45 Jahre eingezahlt hat, der muss auch abschlagsfrei in die Rente gehen können.
5: Unionsfraktionschef Frei hatte zuvor klargemacht, er will am Vorschlag der Rentenkommission für ein Aus der abschlagsfreien Rente festhalten. Im Leipziger Nordwesten ist heute Mittag offenbar eine Frau auf einen Mann losgegangen. Laut Polizei benutzte sie dabei ein Stichwerkzeug. Details sind noch nicht bekannt. Der Mann kam schwer verletzt ins Krankenhaus. Die 63-Jährige wurde festgenommen. Die Georg-Schumann-Straße ist zum Teil noch gesperrt. Die Ermittlungen laufen. Der Druck auf FIFA-Boss Infantino wegen der umstrittenen Investorenpläne wächst weiter. Als erster nationaler Verband hat Wales angekündigt, ihn für seine Wiederwahl doch nicht zu unterstützen. Der englische Verband will nachziehen, weitere könnten folgen. Infantino will sich nächstes Jahr für eine weitere Amtszeit wiederwählen lassen. 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
7: Vielen Dank, Kollegen. Und damit gleich 2:02. Hier ist der RSA-Verkehrsreporter. Ich bin Uwe Heuer. B93 zwischen Abzweig nach Zedlitz und Borna. Da hat es einen Unfall gegeben. Der Verkehr wird abwechselnd an der Unfallstelle vorbeigeleitet. Und die B115 ist bei Heidenhäuser wegen eines umgestürzten LKWs gesperrt. Ein Blitzer steht auf der B174 in Schopau Richtung Reitzenhain. Und in Dresden steht ein Blitzer in der Grundstraße Richtung Körnerplatz. Wenn noch was fehlen sollte, ihr habt noch Staus oder weitere Blitzer gesehen, dann ruft einfach an. Das Ganze ist kostenfrei. Unsere Hotline ist die 0800 0815 200 und wir wünschen euch eine gute Fahrt. Das RSA-Wetter für den Freistaat ist eine hitzige Angelegenheit. Der Montagnachmittag in Großenhain aktuell bei 32 Grad. Vereinzelt ziehen mal ein paar Wölkchen durch, so gerade Richtung Vogtland. Aber ansonsten ist es eben halt sonnig und auch trocken. Und so geht's dann auch in die Abendstunden.
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7: Der Montagnachmittag, es ist kurz nach vier. Lange wurde drüber gelächelt, aber jetzt ist es ja wirklich total angesagt, auch bei jungen Menschen. Wandern. Wandern ist in. Gleich zwei Großereignisse dazu wird es bei uns in Sachsen geben und das im nächsten Monat. Was das ist und wie ihr dabei sein könnt, hört ihr gegen 16:20. Also bleibt schön dran. Bis dahin ist gleich der Freddy dabei mit Living on My Own aus den frühen 90ern und vorher noch ab in die 80er für das italienische Gefühl für euch am Montagnachmittag. Gianna.

Der gute Laune-Nachmittag hier bei RSA. Die Kinder waren schon da, um sich bei ihm zu verabschieden. So schlecht ging es ihm gesundheitlich vor 2 Jahren. Die Rede ist von Phil Collins. Mittlerweile ist er gesundheitlich so halbwegs wieder auf dem Dampfer. Und heute Nachmittag ist er bei uns mit dabei mit seinem Kulthit aus den 80ern. Don't lose my number.

Kulthits, die Spaß machen, gibt's hier bei RSA. Das ist der Gute-Laune-Nachmittag. Und Ende September, da verwandelt sich der Kurort Oberwiesenthal in ein richtiges Wanderzentrum. Da werden tausende Besucher erwartet, wenn der Deutsche Wandertag und Eurorando, das ist das europäische Wandertreffen, aufeinanderfallen. Zwischen Fichtelberg und dem Kalberg in Tschechien werden mehrere unterschiedliche Touren angeboten. Einige davon sind sogar schon ausgebucht. Also Wandern ohne Grenzen, das ist gelebte europäische Idee, gut markierte grenzüberschreitende Wege verbinden beide Länder und laden euch alle ein, die Region mit ihrer ganzen Vielfalt zu erleben. Also sächsische Gastfreundschaft bis böhmische Tradition. Dann guten Appetit, viel Spaß beim Wandern. Ja, und das Wandern ist offensichtlich nicht nur des Müllers Lust. Viel Spaß dabei. Ihr habt es gehört hier bei RSA und bei uns hört ihr auch mehr Musik aus den 80ern.

0: Das ist der gute Laune-Nachmittag hier bei RSA. Kurz vor 5:30 ist es. Ich bin Uwe Heuer und der Sören wird sich freuen. Auf dem Weg nach Hause gibt's gleich Depeche Mode auf die Lauscher. Einer der ersten großen Erfolge. Just Can't Get Enough. Gleich bei uns.
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3: Mit Silas Quiring. Große Anerkennung für den Förderkreis Friedhof Merane. Er kriegt Deutschlands höchste Auszeichnung für ehrenamtlichen Denkmalschutz, die Silberne Halbkugel. Der Verein sichert die Gebäude, Anlagen und historischen Grabmale. Dafür sammelt er Spenden und organisiert regelmäßig Führungen, Konzerte und Ausstellungen. Ob schon heute oder in den nächsten Wochen, für viele neue Azubis in Sachsen beginnt ein neuer Lebensabschnitt. Bis Ende Juli waren gut 11.800 geschlossene Ausbildungsverträge gemeldet. Mehr von Benno Hille.
4: Eine Ausbildung lohnt sich nach wie vor, sagt die Arbeitsagentur. Trotz der schwierigen Lage auf dem Arbeitsmarkt hat man mit dem Abschluss gute Chancen. Vor allem, weil immer mehr ältere Mitarbeiter in den Ruhestand gehen. Nachzügler können sich auch in diesem Jahr noch Hoffnungen auf eine Lehrstelle machen. Aktuell gibt es noch mehr offene Stellen als Jugendliche, die eine suchen. Der Ausbildungsbeginn ist im Zweifel sogar bis November möglich.
3: In Chemnitz-Grüna ist die Mittelbacher Straße seit heute voll gesperrt. Bis kurz vor Weihnachten laufen dort umfangreiche Arbeiten an Straße, Kanal und Beleuchtung. Auf rund 300 Metern wird der verschlissene Asphalt erneuert. Außerdem entsteht ein neuer Gehweg. Gesamtkosten fast 800.000 Euro. 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
5: Eine Minute nach 16:30, hier ist der RSA-Verkehrsreporter. Ich bin Warrior im Kreis Bautzen. Da ist die Straße zwischen Wilstrich und Ossling nach dem Unfall in beiden Richtungen gesperrt. Blitzer stehen heute Nachmittag in Dresden in der Grundstraße Richtung Körnerplatz. In Frau Reuth steht ein Blitzer in der Werdauer Straße Richtung Greiz. Und wenn da noch was fehlen sollte, ihr habt noch Staus oder weitere Blitzer gesehen, dann ruft einfach an. Kostenfrei wie immer. Unsere Hotline ist die 0800 0815 200 und wir wünschen euch eine gute Fahrt. Das RSA-Wetter für den Freistaat heute Nachmittag. Viel Sonnenschein, paar Wölkchen sind Richtung Westsachsen und Richtung Vogtland unterwegs. Aktuell meldet Olbernau 31 Grad. In den nächsten Tagen soll es sogar noch ein bisschen wärmer werden. Also jetzt genießen wir aber erstmal den Montag-Feierabend mit mehr Musik aus den 80ern von Deepish Mode. Hier ist Just Can't Get Enough.

Wunderbar gechillte Mucke für den hitzigen Montagnachmittag. Das ist RSA und wir haben bei uns im Netz unter rsa-sachsen.de einen eigenen Sommerradio-Stream. Ja, für das richtige passende Sommergefühl bei diesen hitzigen Temperaturen, sei es am See, im Freibad, auf dem Balkon, der Terrasse, im Garten, beim Relaxen. Gerne mal mit reinklicken und so coolen Sommerhit gibt's jetzt von Dan Harrow.

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11: Um 17 Uhr. Ich bin Hanna Messerschmidt. Nach dem schweren Unwetter in der Sächsischen Schweiz steht der Staatsbetrieb Sachsenforst vor komplizierten Aufräumarbeiten. Umgestürzte Bäume sind ineinander verkeilt und stehen teilweise unter Spannung. Das Gebiet um die Felsenbühne Rathen und den Amselsee bleibt vorerst gesperrt. Andernorts gibt es aber Entwarnung, sagte uns Rathens Bürgermeister Roman Roloff.
12: Ansonsten sind die meisten der Ziele, wie zum Beispiel die Bastei, über den Wehlener Weg und den Griesgrund erreichbar. Das heißt also, unsere Einschränkungen sind gering.
11: Die Rentendebatte nimmt wieder Fahrt auf. Die drei ostdeutschen CDU-Ministerpräsidenten sind dafür, dass die Rente mit 63 doch bleiben soll. Sie stellen sich damit auch gegen den Unionskurs im Bund. Fraktionschef Frei hatte klargemacht, er will am Vorschlag der Rentenkommission für ein Aus der abschlagsfreien Rente festhalten. Der ADAC fordert, dass das Bundeskartellamt die hohen Spritpreise prüft. Die sind im Juli nämlich drastisch gestiegen. Im Vergleich zum Monatsanfang ist Diesel am Monatsende fast 30 Cent teurer gewesen, so der Automobilclub. Dabei ist der Rohölpreis gesunken. Ein umgestürzter Baum hat am Wochenende die Bahnstrecke Ebersbach-Löbau lahmgelegt. Dahinter steckten aber nicht die Unwetter, sondern ein Biber. Die Bahnstrecke wird glücklicherweise aber nur selten benutzt, sodass der Baum weg war, bevor der Zugverkehr beeinträchtigt wurde. Ein Bürger hatte den Hinweis geliefert. 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
13: Vielen Dank, Kollegen. Und damit kurz nach 5. Hier ist der RSA-Verkehrsreporter. Ich bin Uwe Heuer. A14 Nossen Richtung Leipzig. Zwischen Raststätte Muldental Nord und Klinger. Da liegen Reifenteile auf der Fahrbahn. Schön vorsichtig fahren. Und im Kreis Bautzen ist die Straße zwischen Wilstrich und Ossling nach dem Unfall in beiden Richtungen gesperrt. Geblitzt wird auf der B173 in Kesselsdorf Richtung Freiberg. Dann ein weiterer Blitzer in Dresden in der Grundstraße Richtung Körnerplatz. Und dann haben wir noch einen Blitzer in Fraureuth. Und zwar steht der dort in der Werdauer Straße Richtung Greiz. Wenn auch was fehlen sollte, ihr habt noch Staus oder weitere Blitzer gesehen, dann ruft einfach an. Das Ganze ist wie immer kostenfrei. Unsere Hotline ist die 0800 0815 200. Und wir wünschen euch eine gute Fahrt. Das RSA-Wetter für den Freistaat ist eine hitzige Angelegenheit. Spitzenwerte heute so um die 35 Grad in Dresden-Sedlitz. Also hitzige Sache. Morgen kommt da sogar noch ein bisschen was drauf. Aber vorher haben wir noch eine Nacht vor uns. Da geht es runter auf 22 bis 18 Grad. Heißt durchlüften, damit man dann bereit ist für morgen.
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13: Montagnachmittag, kurz nach fünf, Feierabendzeit in Sachsen. Ja, nochmal ab in die erfrischenden Fluten. Bei dem Wetter ja kein Problem. Und den neuen Rekord in Sachen Schwimmevent hat es gestern auch gegeben. Wo konkret? Vielleicht wart ihr ja dabei. Ihr hört es mal gegen 17.20 Uhr. Ich sage nur, es sah sehr spektakulär. So, und jetzt erstmal viel Spaß mit der unvergessenen Tina Turner. Hier ist

DJ Bobo und gute Laune Nachmittag hier bei RSA. Zehntausende hat er ja bei seinen Konzerten hier bei uns in Sachsen, in Riesa oder auch in Leipzig begeistert. Hier ist RSA auf dem Weg in den Montagfeierabend für euch. Mehr Musik aus den 80ern. Und das ist absoluter Kult. Hier ist Cindy.

der Gute-Laune-Nachmittag hier bei RSA. Und gute Laune gab es auch gestern bei den Organisatoren des traditionsreichen Elbeschwimmens in Dresden. Da wurde nämlich ein neuer Teilnehmerrekord erreicht. Gestern Vormittag stürzten sich, Achtung, 2368 mit in die 23 Grad warme Elbe. Alle Altersklassen waren vertreten, der Älteste immerhin 89, muss ich sagen. Da kann ich mir ja noch mal ein paar Tage Zeit lassen, um zu überlegen, mal mit dabei zu sein. Tolle Sache, wie ich meine. Elbeschwimmen in Dresden mit neuen Teilnehmerrekord. Hier ist RSA für euch. Mehr Musik aus den 80ern.

0: im Ohr in Richtung Montag, Feierabend. Das ist kurz vor 17:30 Overheuer ist hier. So ein ganz gechillte Klänge aus den 80ern liegen für euch schon bereit mit Jan Hammer und Crockett Stream. Aber vorher noch Aktuelles, und zwar aus eurer Region.
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5: Mit Silas Quiring. Der Chemnitzer Parksommer war trotz wechselhaften Wetters ein voller Erfolg. Rund 23.000 Besucher kamen zu Konzerten, Poetry Slam, Kinderangeboten und Yoga in den Stadthallenpark. Durch die freiwilligen Eintrittsgelder und den Liegestuhlverleih kamen bisher 47.000 Euro zusammen. Damit ist der nächste Parksommer gesichert. Sachsens Steuerfahnder haben im vergangenen Jahr einen Betrug in Millionenhöhe aufgedeckt. Der Schaden lag insgesamt bei über 70 Millionen Euro. Benno Hille.
6: Ja, zum Vergleich, das ist mehr als eine halbe Carola-Brücke kosten würde. Über 50 Millionen Euro entfielen allein auf Betrügereien bei der Umsatzsteuer. Auch beim Einkommen und der Gewerbesteuer wird häufig geflunkert, so das Finanzministerium. Unterm Strich stehen hunderte Strafverfahren. Für einige Steuersünder führte der Weg sogar ins Gefängnis. Unklar bleibt aber, wie viele Betrugsfälle gar nicht erst auffliegen. Immer wieder gibt es deshalb Forderungen nach besseren Kontrollen.
5: Wie zufrieden sind die sächsischen Polizistinnen und Polizisten mit ihrem Job? Dazu läuft jetzt eine anonyme Befragung der Beschäftigten. Gefragt wird nach Arbeitsklima, Rollenverständnissen und Geschlechterverhältnissen. Die Studie soll bewährte Strukturen und mögliche Probleme im Dienst sichtbar machen. 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
0: Es ist 17:30, hier ist der RSA-Verkehrsreporter. Ich bin Uwe Heuer. Vorsicht im Landkreis Bautzen. Zwischen Ossling und dem Abzweig Dobra gibt's Behinderung nach einem Unfall. Ansonsten rollt's überall ohne größere Problemchen. Aber Vorsicht, nicht zu schnell unterwegs sein. Blitzer erwarten euch in Dresden am Terrassenufer stadteinwärts. Ein weiterer Blitzer in Dresden in der Grundstraße Richtung Körnerplatz. Und ein Blitzer in Fraureuth in der Werdauer Straße Richtung Greiz. Wenn noch was fehlen sollte, ihr habt Staus oder weitere Blitzer gesehen, dann ruft einfach an. Das Ganze ist kostenfrei, wie immer. Unsere Hotline ist die 0800 0815 200 und wir wünschen euch eine gute Fahrt. Das RSA-Wetter für den Freistaat ist eine hochsommerlich schwitzige Angelegenheit, aktuell bei 32 Grad.

in Krimmitschau. Und da hatten wir stellenweise heute schon wieder mal die 35-Grad-Marke geknackt. Ähnlich wird es auch morgen, sogar noch schwülwarm dazu. Also das Ganze kommt noch ein bisschen ungemütlicher daher. Morgen kann es dann am Nachmittag und am Abend auch einzelne Schauer und kurze Gewitterchen geben. Hier ist RSA auf dem Weg in den Feierabend. Musik von Jan Hammer. Hier ist Crockett's Theme.

Mr. Ronan Keating hier im Gute-Laune-Nachmittag bei RSA. Und auf nach Hause gibt's einen Song, den wir meiner Meinung nach in diesem Sommer viel zu selten gehört haben. Ja, warum? Wir sind halt viel zu schnell ausgeschieden bei der WM. Hier ist Peter Schilling und der Song, der bei jedem Tor der deutschen Nationalmannschaft zu hören ist, der Major Tom.

Mehr Musik aus den 80ern hört ihr hier bei RSA. Das ist der gute Laune-Nachmittag und passend zu diesem Wetter gibt's auch gleich Musik von Texas und Summer Sun. Vorher noch Kultiges von CC Catch. Here's I Can Lose My Heart Tonight. Das ist der gute Laune-Nachmittag bei RSA.

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1: Um 18 Uhr. Ich bin Hanna Messerschmidt. Nach dem schweren Unwetter in der Sächsischen Schweiz mit einem Toten und mehreren Schwerverletzten ist eine Welle der Hilfsbereitschaft angerollt. Viele Freiwillige warten auf den Start der Aufräumarbeiten. Das Gebiet bleibt laut Behörden noch gesperrt. Für zerstörte Ausflugsziele im Amselgrund kamen schon mehr als 200.000 Euro an Spenden zusammen. Verena Leister von der Amsel Seerast.
2: Unser Spendenziel ist erreicht, deswegen ist der Spendentopf zu. Aber die Gemeinde Kurortraten ruft zu Spenden auf, denn hier braucht die Bergwacht Unterstützung. Auch die Freiwillige Feuerwehr, denn die haben in Eigenleistung die kompletten Arbeiter unterstützt und versorgt während des Zeitraums jetzt. Und dort werden Gelder verteilt an diejenigen, die es brauchen.
1: Was tun mit Blick auf das extreme Niedrigwasser an vielen Flüssen in Deutschland? Das will der neue Bundesverkehrsminister Bilger in dieser Woche abklären. Er trifft sich am Donnerstag mit Experten und Verbänden zu dem Thema. Am Rhein wurden in den letzten Tagen schon Rekordtiefstände erreicht. In der Leipziger Georg-Schumann-Straße hat eine Frau heute Mittag einen Mann schwer verletzt. Laut Polizei benutzte sie dabei ein Stichwerkzeug. Details und auch Hintergründe sind nicht bekannt. Die 63-Jährige soll aber psychisch auffällig gewesen sein. Sie wurde wenig später in der Südvorstadt gestellt. Die Ermittlungen laufen. Der Druck auf FIFA-Boss Infantino wegen der umstrittenen Investorenpläne wächst weiter. Als erster nationaler Verband hat Wales angekündigt, ihn für seine Wiederwahl doch nicht zu unterstützen. Der englische Verband will nachziehen, weitere könnten folgen. Infantino will sich nächstes Jahr für eine weitere Amtszeit wiederwählen lassen. 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
3: Es ist kurz nach 6, hier ist der RSA-Verkehrsreporter. Ich bin Uwe Heuern. Im Kreis Bautzen, da ist die Straße zwischen Wilstrich und Ossling nach einem Unfall in beiden Richtungen gesperrt. Blitzer stehen in Kossebaude in der Gartenstraße stadtauswärts. Ein weiterer Blitzer in Frau Reuth in der Werdauer Straße Richtung Greiz. Wenn noch was zu ergänzen ist, ihr habt noch Staus oder weitere Blitzer gesehen, dann ruft einfach an. Das Ganze ist kostenfrei, wie immer. Unsere Hotline ist die 0800 0815 200. Und wir wünschen euch eine gute Fahrt. Das RSA-Wetter für den Freistaat ist heute Abend immer noch eine hitzige Angelegenheit. Nossen aktuell noch mit 32 Grad dabei. Dauert ein Stück, ist mit den Temperaturen in der kommenden Nacht runtergeht. 22 bis 18 Grad, dann die Tiefstwerte morgen früh. Und morgen wird es wieder hitzig bei 30 bis 35 Grad.
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3: Der Montagabend, es ist kurz nach 6. Ich bin Uwe Heuer. Schön, dass ihr dabei seid. Vielleicht habt ihr ja auch die Leute belächelt, die zum Wandern unterwegs sind. Aber derzeit ist es ja wirklich total angesagt. Wandern ist in, und zwei Großereignisse dazu wird es bei uns in Sachsen geben. Und das im nächsten Monat. Wo konkret und wie ihr dabei sein könnt, das erfahrt ihr gegen 18:20. Also bleibt schön dran, wird ein Riesenspektakel. Bis dahin gleich die Bee Gees mit Alone. Und das hier ist mehr Musik aus den 80ern für euch. Hier Alphaville und Dance With Me.

Das machen die Zier bei RSA. Und Ende September, da verwandelt sich der Kurort Oberwiesenthal in ein richtiges Wanderzentrum. Da werden tausende Besucher erwartet, wenn der Deutsche Wandertag und Eurorando, das ist das europäische Wandertreffen, aufeinanderfallen. Zwischen Fichtelberg und dem Kalberg in Tschechien werden mehrere unterschiedliche Touren angeboten. Einige davon sind sogar schon ausgebucht. Also Wandern ohne Grenzen. Das ist gelebte europäische Idee. Gut markierte, grenzüberschreitende Wege verbinden beide Länder und laden euch alle ein, die Region mit ihrer ganzen Vielfalt zu erleben. Also sächsische Gastfreundschaft bis böhmische Tradition. Und dann guten Appetit, viel Spaß beim Wandern. Ja, und das Wandern ist offensichtlich nicht nur des Müllers Lust. Viel Spaß dabei. Ihr habt's gehört hier bei RSA und bei uns hört ihr auch mehr Musik aus den 80ern.

0: im Ohr. Und damit haben wir es kurz vor 6:30. Ich bin Uwe Heuer und bei uns gibt's die Kult-Hits, die Spaß machen. Gleich mehr Musik aus den 80ern für euch von The Bad Boys Blue. Vorher noch Aktuelles und das aus eurer Region.
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6: Mit Silas Quiring. Große Anerkennung für den Förderkreis Friedhof Merane. Er kriegt Deutschlands höchste Auszeichnung für ehrenamtlichen Denkmalschutz, die Silberne Halbkugel. Der Verein sichert die Gebäude, Anlagen und historischen Grabmale. Dafür sammelt er Spenden und organisiert regelmäßig Führungen, Konzerte und Ausstellungen. Ob schon heute oder in den nächsten Wochen, für viele neue Azubis in Sachsen beginnt ein neuer Lebensabschnitt. Bis Ende Juli waren gut 11.800 geschlossene Ausbildungsverträge gemeldet. Mehr von Benno Hille.
7: Eine Ausbildung lohnt sich nach wie vor, sagt die Arbeitsagentur. Trotz der schwierigen Lage auf dem Arbeitsmarkt hat man mit dem Abschluss gute Chancen. Vor allem, weil immer mehr ältere Mitarbeiter in den Ruhestand gehen. Nachzügler können sich auch in diesem Jahr noch Hoffnungen auf eine Lehrstelle machen. Aktuell gibt es noch mehr offene Stellen als Jugendliche, die eine suchen. Der Ausbildungsbeginn ist im Zweifel sogar bis November möglich.
6: In Chemnitz-Grünau ist die Mittelbacher Straße seit heute voll gesperrt. Bis kurz vor Weihnachten laufen dort umfangreiche Arbeiten an Straße, Kanal und Beleuchtung. Auf rund 300 Metern wird der verschlissene Asphalt erneuert. Außerdem entsteht ein neuer Gehweg. Gesamtkosten fast 800.000 Euro. 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
0: Hallo unterwegs, hier ist der RSA-Verkehrsreporter. Ich bin Uwe Heuer, derzeit sieht so gut aus. Es rollt überall ohne größere Problemchen. Aber nicht zu schnell unterwegs sein. Blitzer erwarten euch in Großenhain in der Weilsnitzer Straße. Weitere Blitzer in Kossebaude in der Gartenstraße stadtauswärts. Und in Kesselsdorf steht ein Blitzer Richtung Freiberg. Wenn noch was zu ergänzen ist, ihr habt noch Staus oder weitere Blitzer gesehen, dann ruft einfach an. Kostenfrei wie immer, unsere Hotline ist die 0800 0815 200 und wir wünschen euch eine gute Fahrt. Das RSA-Wetter für den Freistaat, auch heute ein Deo-Dauertest. Hitzig ist es immer noch, wir haben in Grimma 32 Grad. In der kommenden Nacht wird es dann langsam mit den Temperaturen erst runtergehen und morgen früh dann die Tiefstwerte bei 22 bis 18 Grad. Morgen, der Dienstag, wird wieder sehr hitzig bei 30 bis 35 Grad. Kann es vereinzelt mal kräftige Schauer oder Gewitter geben. Das ist der Montagabend mit RSA und natürlich mehr Musik aus den 80ern für euch. Jetzt von The Bad Boys Blue, hier ist Come Back and Stay.

Kulthits, die Spaß machen am Montagabend, das ist RSA. Davon Regen ist ja derzeit erstmal wieder nichts in Sicht. Morgen und übermorgen, da kann es mal einzelne wieder mal kräftige Schauer oder kurze Gewitter geben, aber so richtig ausgiebigen Regen, leider Fehlanzeige. Musikalisch haben wir es dabei. Die Eurythmics aus den 80ern, Here Comes the Rain Again.

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Das ist RSA am Montagabend und Christiane aus Bautzen ist heute unterwegs nach Bonn. Also die dürfte schon dort sein, gehe ich mal davon aus. 40-jähriges Roxette-Jubiläum. Die Tour, die startete letztes Jahr unter anderem, waren die ja auch im November bei uns in Leipzig. Und heute Abend gibt's dann eben halt den letzten Deutschland-Gig auf ihrer Tour in Bonn. Christiane, falls du uns hören solltest, viel Spaß. Bei uns sind sie gleich noch zu hören, Roxette mit Dangerous, vorher noch Ab in die 80er mit Erasure, A Little Respect. Ich bin Uwe Heuer, wir hören uns am Morgen Nachmittag ab 15 Uhr hier wieder. Ich zähle auf euch.

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2: Um 19 Uhr. Ich bin Mia Hin. Nach dem schweren Unwetter mit einem Toten in der sächsischen Schweiz bittet der Kurort Rathen um Hilfe. Die Stadt hat ein Spendenkonto eingerichtet. Das Geld soll bei Aufräumarbeiten und dem Wiederaufbau helfen. Für die zerstörten Gaststätten und Ausflugsziele im Amselgrund sind unterdessen schon mehr als 200.000 Euro an Spendengeldern zusammengekommen. Verena Leister von der Amselseerast.
3: Tausend Dank an jeden Einzelnen von euch, dass wir in kürzester Zeit unser Spendenziel erreicht haben. Wir sind völlig überwältigt. Auch tausend Dank an die vielen Helfer, die unbedingt mit anpacken wollen, mit Kettensäge vorbeikommen wollen. Wir wünschten, das würde so einfach gehen. Aber das komplette Gebiet ist gerade gesperrt aus Sicherheitsgründen. Und hier muss jetzt erstmal der Nationalpark schauen, wie es weitergeht.
2: Was tun mit Blick auf das extreme Niedrigwasser in vielen Flüssen in Deutschland? Das will der neue Bundesverkehrsminister Bilger in dieser Woche abklären. Er trifft sich am Donnerstag mit Experten und Verbänden zu dem Thema. Am Rhein wurden in den letzten Tagen schon Rekordtiefststände erreicht. Der ADAC fordert, dass das Bundeskartellamt die hohen Spritpreise prüft. Die sind im Juli nämlich drastisch gestiegen. Im Vergleich zum Monatsanfang ist Diesel am Monatsende fast 30 Cent teurer gewesen, so der Automobilclub. Dabei ist der Rohölpreis gesunken. Eine große RB-Ära geht zu Ende. Nach 11 gemeinsamen Jahren verlässt Peter Gulaschi den Verein. Der Keeper wechselt zum spanischen Erstligisten FC Villarreal. Gulaschi kam 2015 nach Leipzig, als RB noch Zweitligist war. Mit dem Team gewann er zweimal den DFB-Pokal. Neue Nummer 1 in der kommenden Saison ist dann Martin van der Voort. 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
0: Der RSA Verkehrsreport, unterstützt durch künstliche Intelligenz.
4: Auf der A9 Nürnberg Richtung Halle-Leipzig liegen zwischen Bad Lobenstein und Schleiz Gegenstände auf der Autobahn. Und im Kreis Bautzen ist die Wittichenauer Straße zwischen Milchstrich und Ossling nach einem Unfall in beiden Richtungen gesperrt. Staus und Blitzer immer melden an unsere kostenfreie Hotline 0800 0815 200. Das Wetter im Freistaat. Sonnig und heiß ist es heute Abend, später schieben sich ein paar Wolken rein und im Vogtland kann auch mal ein Gewitter aufziehen mit Starkregen und kleinem Hagel. In der Nacht gibt es mal mehr, mal weniger Wolken, vereinzelt sind Schauer und Gewitter drin, die Tiefstwerte liegen zwischen 22 und 18 Grad. Morgen viele Wolken, dazu öfter Schauer und Gewitter und maximal werden es bis zu 36 Grad.
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2: Mit Silas Quiring. Der Chemnitzer Parksommer war trotz wechselhaften Wetters ein voller Erfolg. Rund 23.000 Besucher kamen zu Konzerten, Poetry Slam, Kinderangeboten und Yoga in den Stadthallenpark. Durch die freiwilligen Eintrittsgelder und den Liegestuhlverleih kamen bisher 47.000 Euro zusammen. Damit ist der nächste Parksommer gesichert. Sachsens Steuerfahnder haben im vergangenen Jahr einen Betrug in Millionenhöhe aufgedeckt. Der Schaden lag insgesamt bei über 70 Millionen Euro. Benno Hille.
3: Ja, zum Vergleich, das ist mehr als eine halbe Carola-Brücke kosten würde. Über 50 Millionen Euro entfielen allein auf Betrügereien bei der Umsatzsteuer. Auch beim Einkommen unter Gewerbesteuer wird häufig geflunkert, so das Finanzministerium. Unterm Strich stehen hunderte Strafverfahren. Für einige Steuersünder führte der Weg sogar ins Gefängnis. Unklar bleibt aber, wie viele Betrugsfälle

0: gar nicht erst auffliegen. Immer wieder gibt es deshalb Forderungen nach besseren Kontrollen.
1: Wie zufrieden sind die sächsischen Polizistinnen und Polizisten mit ihrem Job? Dazu läuft jetzt eine anonyme Befragung der Beschäftigten. Gefragt wird nach Arbeitsklima, Rollenverständnissen und Geschlechterverhältnissen. Die Studie soll bewährte Strukturen und mögliche Probleme im Dienst sichtbar machen. 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
2: Der RSA-Verkehrsreport, unterstützt durch künstliche Intelligenz.
3: Auf der A9 Nürnberg Richtung Halle-Leipzig liegen zwischen Bad Lobenstein und Schleiz Gegenstände auf der Autobahn. Staus und Blitzer immer melden an unsere kostenfreie Hotline 0800 0815 200. Das Wetter im Freistaat. Sonnig und heiß ist es heute Abend, später schieben sich ein paar Wolken rein und im Vogtland kann auch mal ein Gewitter aufziehen mit Starkregen und kleinem Hagel. In der Nacht gibt es mal mehr, mal weniger Wolken, vereinzelt sind Schauer und Gewitter drin, die Tiefstwerte liegen zwischen 22 und 18 Grad. Morgen viele Wolken, dazu öfter Schauer und Gewitter und maximal werden es bis zu 36 Grad.
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2: Um 20 Uhr. Ich bin Mia Hin. Nach dem schweren Unwetter in der sächsischen Schweiz ist eine Welle der Hilfsbereitschaft angerollt. Übers Wochenende konnten bereits mehr als 200.000 Euro an Spendengeldern für zerstörte Gaststätten und Ausflugsziele im Amselgrund gesammelt werden. Auch der Kurort Rathen bittet nun um schnelle finanzielle Hilfe. Bürgermeister Roman Roloff.
3: Jeder, der möchte, kann über die Internetseite www.kurort-rathen.de den Spendenaufruf sehen. Wir haben ja erhebliche Kosten mit Feuerwehr, Infrastruktur und wir werden die Spenden natürlich nur für diesen Zweck nehmen.
2: Ein Sachsen-Krimi schlägt Wellen in den USA. Der Unternehmer Stefan Menzel ist offenbar in Miami verhaftet worden. Menzel stand hinter mehreren Casinos und dem Fahrgastschiff auf dem Berzdorfer See. Wegen möglicher Vergehen wurde er per Haftbefehl gesucht. Ob Menzel jetzt nach Sachsen gebracht wird, ist unklar. Was tun mit Blick auf das extreme Niedrigwasser in vielen Flüssen in Deutschland? Das will der neue Bundesverkehrsminister Bilger in dieser Woche abklären. Er trifft sich am Donnerstag mit Experten und Verbänden zu dem Thema. Am Rhein wurden in den letzten Tagen schon Rekordtiefststände erreicht. Der ADAC fordert, dass das Bundeskartellamt die hohen Spritpreise prüft. Die sind im Juli nämlich drastisch gestiegen. Im Vergleich zum Monatsanfang ist Diesel am Monatsende fast 30 Cent teurer gewesen, so der Automobilclub. Dabei ist der Rohölpreis gesunken. 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
0: Der RSA-Verkehrsreport, unterstützt durch künstliche Intelligenz.
4: Nichts los im Moment, die Straßen in Sachsen sind frei. Staus und Blitzer immer melden an unsere kostenfreie Hotline 0800 0815 200. Das Wetter im Freistaat. Sonnig und heiß ist es heute Abend, später schieben sich ein paar Wolken rein und im Vogtland kann auch mal ein Gewitter aufziehen mit Starkregen und kleinem Hagel. In der Nacht gibt es mal mehr, mal weniger Wolken, vereinzelt sind Schauer und Gewitter drin, die Tiefstwerte liegen zwischen 22 und 18 Grad. Morgen viele Wolken, dazu öfter Schauer und Gewitter und maximal werden es bis zu 36 Grad.
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3: Mit Silas Quiring. Große Anerkennung für den Förderkreis Friedhof Merane. Er kriegt Deutschlands höchste Auszeichnung für ehrenamtlichen Denkmalschutz, die Silberne Halbkugel. Der Verein sichert die Gebäude, Anlagen und historischen Grabmale. Dafür sammelt er Spenden und organisiert regelmäßig Führungen, Konzerte und Ausstellungen. Ob schon heute oder in den nächsten Wochen, für viele neue Azubis in Sachsen beginnt ein neuer Lebensabschnitt. Bis Ende Juli waren gut 11.800 geschlossene Ausbildungsverträge gemeldet. Mehr von Benno Hille.
4: Eine Ausbildung lohnt sich nach wie vor, sagt die Arbeitsagentur. Trotz der schwierigen Lage auf dem Arbeitsmarkt hat man mit dem Abschluss gute Chancen. Vor allem, weil immer mehr ältere Mitarbeiter in den Ruhestand gehen. Nachzügler können sich auch in diesem Jahr noch Hoffnungen auf eine Lehrstelle machen. Aktuell gibt es noch mehr offene Stellen als Jugendliche, die eine suchen. Der Ausbildungsbeginn ist im Zweifel sogar bis November möglich.
3: In Chemnitz-Grüner ist die Mittelbacher Straße seit heute voll gesperrt. Bis kurz vor Weihnachten laufen dort umfangreiche Arbeiten an Straße, Kanal und Beleuchtung. Auf rund 300 Metern wird der verschlissene Asphalt erneuert. Außerdem entsteht ein neuer Gehweg. Gesamtkosten fast 800.000 Euro. 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
5: Auf der A72 Chemnitz Richtung Zwickau, bitte aufpassen, in Höhe Chemnitz Süd liegen Reifenteile auf der Autobahn. Und zwischen Dessau-Ost und Fockerode steht auf der A9 Halle-Leipzig Richtung Berlin ein kaputter Laster auf der rechten Spur. Staus und Blitzer immer melden an unsere kostenfreie Hotline 0800 0815 200. Das Wetter im Freistaat. Sonnig und heiß ist es heute Abend, später schieben sich ein paar Wolken rein und im Vogtland kann auch mal ein Gewitter aufziehen mit Starkregen und kleinem Hagel. In der Nacht gibt es mal mehr, mal weniger Wolken, vereinzelt sind Schauer und Gewitter drin, die Tiefstwerte liegen zwischen 22 und 18 Grad. Morgen viele Wolken, dazu öfter Schauer und Gewitter und maximal werden es bis zu 36 Grad.

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2: Um 21 Uhr. Ich bin Mia Hin. Nach dem schweren Unwetter mit einem Toten in der sächsischen Schweiz bittet der Kurort Rathen um Hilfe. Die Stadt hat ein Spendenkonto eingerichtet. Das Geld soll bei Aufräumarbeiten und dem Wiederaufbau helfen. Für die zerstörten Gaststätten und Ausflugsziele im Amselgrund sind unterdessen schon mehr als 200.000 Euro an Spendengeldern zusammengekommen. Verena Leister von der Amselseerast.
3: Tausend Dank an jeden Einzelnen von euch, dass wir in kürzester Zeit unser Spendenziel erreicht haben. Wir sind völlig überwältigt. Auch tausend Dank an die vielen Helfer, die unbedingt mit anpacken wollen, mit Kettensäge vorbeikommen wollen. Wir wünschten, das würde so einfach gehen. Aber das komplette Gebiet ist gerade gesperrt aus Sicherheitsgründen. Und hier muss jetzt erstmal der Nationalpark schauen, wie es weitergeht.
2: In der Leipziger Georg-Schumann-Straße hat eine Frau heute Mittag einen Mann schwer verletzt. Laut Polizei benutzte sie dabei ein Stichwerkzeug. Details und auch Hintergründe sind nicht bekannt. Die 63-Jährige soll aber psychisch auffällig gewesen sein. Sie wurde wenig später in der Südvorstadt gestellt. Die Ermittlungen laufen. Was tun mit Blick auf das extreme Niedrigwasser in vielen Flüssen in Deutschland? Das will der neue Bundesverkehrsminister Bilger in dieser Woche abklären. Er trifft sich am Donnerstag mit Experten und Verbänden zu dem Thema. Am Rhein wurden in den letzten Tagen schon Rekordtiefststände erreicht. Eine große RB-Ära geht zu Ende. Nach 11 gemeinsamen Jahren verlässt Peter Gulácsi den Verein. Der Keeper wechselt zum spanischen Erstligisten FC Villarreal. Gulácsi kam 2015 nach Leipzig, als RB noch Zweitligist war. Mit dem Team gewann er zweimal den DFB-Pokal. Neue Nummer 1 in der kommenden Saison ist dann Martin van der Voort. 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
4: Auf der A9 Halle-Leipzig Richtung Berlin steht zwischen Dessau-Ost und Fockerode ein kaputter LKW auf der rechten Spur. Staus und Blitzer immer melden an unsere kostenfreie Hotline 0800 0815 200. Das Wetter im Freistaat. Ein paar Wolken gibt's heute Abend und in der Nacht immer mal wieder. Und vereinzelt kann auch ein Schauer oder ein Gewitter dabei sein, vor allem Richtung Vogtland und Westerzgebirge. Dazu sinken die Temperaturen auf 22 bis 18 Grad. Morgen geht's dann mit vielen Wolken weiter, dazu immer wieder Schauer und Gewitter, teils kräftig, bei maximal 36 Grad.
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1: Mit Silas Quiring. Der Chemnitzer Parksommer war trotz wechselhaften Wetters ein voller Erfolg. Rund 23.000 Besucher kamen zu Konzerten, Poetry Slam, Kinderangeboten und Yoga in den Stadthallenpark. Durch die freiwilligen Eintrittsgelder und den Liegestuhlverleih kamen bisher 47.000 Euro zusammen. Damit ist der nächste Parksommer gesichert. Sachsens Steuerfahnder haben im vergangenen Jahr einen Betrug in Millionenhöhe aufgedeckt. Der Schaden lag insgesamt bei über 70 Millionen Euro. Benno Hille.
2: Ja, zum Vergleich, das ist mehr als eine halbe Carola-Brücke kosten würde. Über 50 Millionen Euro entfielen allein auf Betrügereien bei der Umsatzsteuer. Auch beim Einkommen und der Gewerbesteuer wird häufig geflunkert, so das Finanzministerium. Unterm Strich stehen hunderte Strafverfahren. Für einige Steuersünder führte der Weg sogar ins Gefängnis. Unklar bleibt aber, wie viele Betrugsfälle gar nicht erst auffliegen. Immer wieder gibt es deshalb Forderungen nach besseren Kontrollen.
1: Wie zufrieden sind die sächsischen Polizistinnen und Polizisten mit ihrem Job? Dazu läuft jetzt eine anonyme Befragung der Beschäftigten. Gefragt wird nach Arbeitsklima, Rollenverständnissen und Geschlechterverhältnissen. Die Studie soll bewährte Strukturen und mögliche Probleme im Dienst sichtbar machen. 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
3: Auf der A17 Dresden Richtung Prag. Achtung, in der Auffahrt Heidenau steht ein kaputter LKW. Und auf der A9 Halle-Leipzig Richtung Berlin steht zwischen Dessau-Ost und Vockerode ein kaputter LKW auf der rechten Spur. Staus und Blitzer immer melden an unsere kostenfreie Hotline 0800 0815 200. Das Wetter im Freistaat. Ein paar Wolken gibt's heute Abend und in der Nacht immer mal wieder. Und vereinzelt kann auch ein Schauer oder ein Gewitter dabei sein. Vor allem Richtung Vogtland und Westerzgebirge. Dazu sinken die Temperaturen auf 22 bis 18 Grad. Morgen geht's dann mit vielen Wolken weiter. Dazu immer wieder Schauer und Gewitter, teils kräftig, bei maximal 36 Grad.

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2: Um 22 Uhr, ich bin Finn Riebesel-Freundlieb. Nach dem schweren Unwetter in der sächsischen Schweiz mit einem Toten und mehreren Schwerverletzten ist eine Welle der Hilfsbereitschaft angerollt. Viele Freiwillige warten auf den Start der Aufräumarbeiten. Das Gebiet bleibt laut Behörden noch gesperrt. Für zerstörte Ausflugsziele im Amselgrund kamen schon mehr als 200.000 Euro an Spenden zusammen. Verena Leister von der Amselseerast.
3: Unser Spendenziel ist erreicht, deswegen ist der Spendentopf zu. Aber die Gemeinde Kurortraten ruft zu Spenden auf, denn hier braucht die Bergwacht Unterstützung. Auch die freiwillige Feuerwehr, denn die haben in Eigenleistung die kompletten Arbeiter unterstützt und versorgt während des Zeitraums jetzt. Und dort werden Gelder verteilt an diejenigen, die es brauchen.
2: Die Rentendebatte nimmt wieder Fahrt auf. Die drei ostdeutschen CDU-Ministerpräsidenten sind dafür, dass die Rente mit 63 doch bleiben soll. Sie stellen sich damit auch gegen den Unionskurs im Bund. Der Thüringer CDU-Ministerpräsident Vogt sagte bei NTV:
4: Wir sind ja nicht dafür gewählt, in Berlin angenehm aufzufallen, sondern das Beste für unsere Menschen im Land zu erreichen. Und gerade im Osten ist wichtig, wer 45 Jahre eingezahlt hat, der muss auch abschlagsfrei in die Rente gehen können.
2: Unionsfraktionschef Frei hatte zuvor klargemacht, er will am Vorschlag der Rentenkommission für ein Aus der abschlagsfreien Rente festhalten. Die Spritpreise sind im letzten Monat deutlich gestiegen. Der ADAC fordert deswegen Konsequenzen. Fabian Hoffmann mit den Details.
5: Der Automobilclub sagt, die Preise sind im Juli drastisch nach oben gegangen. Vor allem Diesel wurde teurer. Ein Liter kostete Ende Juli im Schnitt 2,23 Euro. Zum Monatsbeginn, also kurz nach Ende des Tankrabatts, waren es noch unter 2 Euro gewesen. Obwohl der Rohölpreis demnach zuletzt deutlich gefallen ist, haben die Tankstellen das nicht weitergegeben. Im Gegenteil, der ADAC fordert deshalb das Bundeskartellamt auf, die Raffinerie- und Großhandelspreise kritisch zu überprüfen.
2: Was tun mit Blick auf das extreme Niedrigwasser an vielen Flüssen in Deutschland? Das will der neue Bundesverkehrsminister Bilger in dieser Woche abklären. Er trifft sich am Donnerstag mit Experten und Verbänden zu dem Thema. Am Rhein wurden in den letzten Tagen schon Rekordtiefststände erreicht. Die USA und der Iran verhandeln nun offenbar doch über ein Ende des Krieges. Das behauptet zumindest US-Präsident Trump. Demnach laufen gerade Friedensgespräche. Dass neue Verhandlungen anstehen, hatte der Iran aber zuletzt noch bestritten. 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
6: Auf der A4 Chemnitz Richtung Dresden, Achtung, zwischen Dresden-Altstadt und Dresden-Neustadt läuft eine Person auf der Fahrbahn. A17 Dresden Richtung Prag, in der Auffahrt Heidenau steht ein defekter LKW. Und auf der A9 Halle-Leipzig Richtung Berlin steht zwischen Dessau-Ost und Vockerode ein defekter LKW auf der rechten Spur. Staus und Blitzer immer melden an unsere kostenfreie Hotline 0800 0815 200. Das Wetter im Freistaat. Ein paar Wolken gibt's heute Abend und in der Nacht immer mal wieder. Und vereinzelt kann auch ein Schauer oder ein Gewitter dabei sein, vor allem Richtung Vogtland und Westerzgebirge. Dazu sinken die Temperaturen auf 22 bis 18 Grad. Morgen geht's dann mit vielen Wolken weiter. Dazu immer wieder Schauer und Gewitter, teils kräftig, bei maximal 36 Grad.
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2: Auf der A4 Chemnitz-Dresden. Achtung, zwischen Dresden-Altstadt und Dresden-Neustadt läuft eine Person auf der Fahrbahn. Staus und Blitzer immer melden an unsere kostenfreie Hotline 0800 0815 200. Das Wetter im Freistaat. Ein paar Wolken gibt's heute Abend und in der Nacht immer mal wieder. Und vereinzelt kann auch ein Schauer oder ein Gewitter dabei sein. Vor allem Richtung Vogtland und Westerzgebirge. Dazu sinken die Temperaturen auf 22 bis 18 Grad. Morgen geht's dann mit vielen Wolken weiter. Dazu immer wieder Schauer und Gewitter, teils kräftig, bei maximal 36 Grad.
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2: Um 23 Uhr, ich bin Finn Riebesel-Freundlieb. Nach dem schweren Unwetter mit einem Toten in der Sächsischen Schweiz bittet der Kurort Rathen um Hilfe. Die Stadt hat ein Spendenkonto eingerichtet. Das Geld soll bei Aufräumarbeiten und dem Wiederaufbau helfen. Für die zerstörten Gaststätten und Ausflugsziele im Amselgrund sind unterdessen bereits mehr als 200.000 Euro an Spendengeldern zusammen. Verena Leister von der Amselseerast.
3: Tausend Dank an jeden Einzelnen von euch, dass wir in kürzester Zeit unser Spendenziel erreicht haben. Wir sind völlig überwältigt. Auch tausend Dank an die vielen Helfer, die unbedingt mit anpacken wollen, mit Kettensäge vorbeikommen wollen. Wir wünschten, das würde so einfach gehen. Aber das komplette Gebiet ist gerade gesperrt aus Sicherheitsgründen. Und hier muss jetzt erstmal der Nationalpark schauen, wie es weitergeht.
2: Über das schwarz-rote Rentenpaket ist wieder eine Diskussion entbrannt. Vor allem an der Abschaffung der Rente mit 63 gibt es immer mehr Kritik, auch aus den eigenen Reihen. Die drei ostdeutschen CDU-Ministerpräsidenten sind dagegen und auch die SPD-Landeschefinnen aus Mecklenburg-Vorpommern und dem Saarland wollen, dass sie bleibt. Das geplante Aus für die abschlagsfreie Rente ist Teil des Reformpakets einer Expertenkommission, das die Bundesregierung umsetzen will. Was tun mit Blick auf das extreme Niedrigwasser an vielen Flüssen in Deutschland? Das will der neue Bundesverkehrsminister Bilger in dieser Woche abklären. Er trifft sich am Donnerstag mit Experten und Verbänden zu dem Thema. Am Rhein wurden in den letzten Tagen schon Rekordtiefststände erreicht. Nordrhein-Westfalens Verkehrsminister Krischer sagte im ZDF:
4: Wir haben das ja im Jahr 2018 schon erlebt. Damals hatten wir das bisher schlimmste Niedrigwasser. Das droht sich jetzt noch schlimmer zu wiederholen. Und damals konnten teilweise Tankstellen nicht mit Benzin und Mineralöl beliefert werden.
2: Die Spritpreise sind im letzten Monat deutlich gestiegen. Vor allem Diesel wurde teurer. Ein Liter kostete Ende Juli im Schnitt 2,23 Euro. Zum Monatsbeginn, also kurz nach Ende des Tankrabatts, waren es noch unter 2 Euro. Der ADAC fordert, dass das Bundeskartellamt die Raffinerie- und Großhandelspreise überprüft. Der neue Spider-Man-Film hat den zweitbesten Kinostart aller Zeiten hingelegt. Er spielte am ersten Wochenende weltweit über 800 Millionen Euro ein. Nur ein Film hatte bisher noch ein besseres Kinodebüt. Der Marvel-Streifen Avengers Endgame knackte 2019 die Milliardenmarke. FIFA-Boss Infantino bekommt nach seinen gescheiterten WM-Investorenplänen immer mehr Gegenwind. Erste nationale Verbände wollen ihm die Unterstützung für seine Wiederwahl im kommenden Jahr entziehen. Wales, Schweden und Serbien haben den Anfang gemacht. Der englische Verband will nachziehen und weitere könnten folgen. Nach großem Druck aus der Fußballwelt hatte Infantino einen Rückzieher gemacht, die WM teils an Investoren zu verkaufen. Der Ärger über die Pläne ist aber weiter riesig. 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
5: Im Moment ist alles frei auf den Straßen bei uns in Sachsen. Es gibt keine Staus. Staus und Blitzer immer melden an unsere kostenfreie Hotline 0800 0815 200. Das Wetter im Freistaat. Ein paar Wolken gibt's heute Abend und in der Nacht immer mal wieder. Und vereinzelt kann auch ein Schauer oder ein Gewitter dabei sein. Vor allem Richtung Vogtland und Westerzgebirge. Dazu sinken die Temperaturen auf 22 bis 18 Grad. Morgen geht's dann mit vielen Wolken weiter. Dazu immer wieder Schauer und Gewitter, teils kräftig, bei maximal 36 Grad.
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2: In Halle ist die an der Feuerwache zwischen der Richard-Horn-Straße und der Paul-Thiersch-Straße nach einem Unfall gesperrt. Staus und Blitzer immer melden an unsere kostenfreie Hotline 0800 0815 200. Das Wetter im Freistaat. Ein paar Wolken gibt's heute Abend und in der Nacht immer mal wieder. Und vereinzelt kann auch ein Schauer oder ein Gewitter dabei sein. Vor allem Richtung Vogtland und Westerzgebirge. Dazu sinken die Temperaturen auf 22 bis 18 Grad. Morgen geht's dann mit vielen Wolken weiter. Dazu immer wieder Schauer und Gewitter, teils kräftig, bei maximal 36 Grad.
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2: Um 0 Uhr, ich bin Finn Riebesel-Freundlieb. Nach dem schweren Unwetter in der Sächsischen Schweiz ist eine Welle der Hilfsbereitschaft angerollt. Übers Wochenende konnten bereits mehr als 200.000 Euro an Spendengelder für zerstörte Gaststätten und Ausflugsziele im Amselgrund gesammelt werden. Auch der Kurort Rathen bittet nun um schnelle finanzielle Hilfe. Bürgermeister Roman Roloff.
3: Jeder, der möchte, kann über die Internetseite www.kurort-rathen.de den Spendenaufruf sehen. Wir haben ja erhebliche Kosten mit Feuerwehr, Infrastruktur und wir werden die Spenden natürlich nur für diesen Zweck nehmen.
2: Über das schwarz-rote Rentenpaket ist wieder eine Diskussion entbrannt. Die drei ostdeutschen CDU-Ministerpräsidenten sind dafür, dass die Rente mit 63 doch bleiben soll. Das geplante Aus für die abschlagsfreie Rente ist Teil des Reformpakets einer Expertenkommission, das die Bundesregierung auch möglichst komplett umsetzen will. So sieht es auch CDU-Ministerpräsident Daniel Günther aus Schleswig-Holstein. Er sagte uns:
4: Das ist eine wichtige und überfällige Reform. Wir haben dieses Thema viel zu lange vor uns hergeschoben. Sicherlich auch, weil da natürlich auch unangenehme Entscheidungen getroffen werden müssen, weil dort auch Härten ohne Zweifel dabei sind. Aber ich glaube, es liegt kein Segen darin, jetzt einzelne Maßnahmen rauszugreifen.
2: Die Spritpreise sind im letzten Monat deutlich gestiegen. Der ADAC fordert deswegen Konsequenzen. Fabian Hoffmann mit den Details.
5: Der Automobilclub sagt, die Preise sind im Juli drastisch nach oben gegangen. Vor allem Diesel wurde teurer. Ein Liter kostete Ende Juli im Schnitt 2,23 Euro. Zum Monatsbeginn, also kurz nach Ende des Tankrabatts, waren es noch unter 2 Euro gewesen. Obwohl der Rohölpreis demnach zuletzt deutlich gefallen ist, haben die Tankstellen das nicht weitergegeben. Im Gegenteil, der ADAC fordert deshalb das Bundeskartellamt auf, die Raffinerie- und Großhandelspreise kritisch zu überprüfen.
2: Hitze und Trockenheit machen den Flüssen in Deutschland weiter massiv zu schaffen. Zuletzt hatte etwa der Rhein neue Tiefststände gesehen. Zur aktuellen Lage will der neue Bundesverkehrsminister Bilger am Donnerstag mit Experten und Verbänden sprechen. Das Niedrigwasser bringt etwa die Industrie in Bedrängnis. Die USA und der Iran verhandeln nun offenbar doch über ein Ende des Krieges. Das behauptet zumindest US-Präsident Trump. Demnach laufen gerade Friedensgespräche. Dass neue Verhandlungen anstehen, hatte der Iran aber zuletzt noch bestritten. 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
6: In Halle ist an der Feuerwache zwischen Richard-Horn-Straße und Paultier-Straße nach einem Unfall gesperrt. Staus und Blitzer immer melden an unsere kostenfreie Hotline 0800 0815 200. Das Wetter im Freistaat. Ein paar Wolken gibt's heute Abend und in der Nacht immer mal wieder. Und vereinzelt kann auch ein Schauer oder ein Gewitter dabei sein. Vor allem Richtung Vogtland und Westerzgebirge. Dazu sinken die Temperaturen auf 22 bis 18 Grad. Morgen geht's dann mit vielen Wolken weiter. Dazu immer wieder Schauer und Gewitter, teils kräftig, bei maximal 36 Grad.
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2: Um 0.30 Uhr, ich bin Finn Riebesel-Freundlieb. Nach dem schweren Unwetter in der Sächsischen Schweiz ist eine Welle der Hilfsbereitschaft angerollt. Übers Wochenende konnten bereits mehr als 200.000 Euro an Spendengelder für zerstörte Gaststätten und Ausflugsziele im Amselgrund gesammelt werden. Auch der Kurort Rathen bittet nun um schnelle finanzielle Hilfe. Bürgermeister Roman Roloff.
3: Jeder, der möchte, kann über die Internetseite www.kurort-rathen.de den Spendenaufruf sehen. Wir haben ja erhebliche Kosten mit Feuerwehr, Infrastruktur und wir werden die Spenden natürlich nur für diesen Zweck nehmen.
2: Über das schwarz-rote Rentenpaket ist wieder eine Diskussion entbrannt. Die drei ostdeutschen CDU-Ministerpräsidenten sind dafür, dass die Rente mit 63 doch bleiben soll. Das geplante Aus für die abschlagsfreie Rente ist Teil des Reformpakets einer Expertenkommission, das die Bundesregierung auch möglichst komplett umsetzen will. So sieht es auch CDU-Ministerpräsident Daniel Günther aus Schleswig-Holstein. Er sagte uns:
4: Es ist eine wichtige und überfällige Reform. Wir haben dieses Thema viel zu lange vor uns hergeschoben. Sicherlich auch, weil da natürlich auch unangenehme Entscheidungen getroffen werden müssen, weil dort auch Härten ohne Zweifel dabei sind. Aber ich glaube, es liegt kein Segen darin, jetzt einzelne Maßnahmen rauszugreifen.
2: Die Spritpreise sind im letzten Monat deutlich gestiegen. Der ADAC fordert deswegen Konsequenzen. Fabian Hoffmann mit den Details.
5: Der Automobilclub sagt, die Preise sind im Juli drastisch nach oben gegangen. Vor allem Diesel wurde teurer. Ein Liter kostete Ende Juli im Schnitt 2,23 Euro. Zum Monatsbeginn, also kurz nach Ende des Tankrabatts, waren es noch unter 2 Euro gewesen. Obwohl der Rohölpreis demnach zuletzt deutlich gefallen ist, haben die Tankstellen das nicht weitergegeben. Im Gegenteil, der ADAC fordert deshalb das Bundeskartellamt auf, die Raffinerie- und Großhandelspreise kritisch zu überprüfen.
2: Hitze und Trockenheit machen den Flüssen in Deutschland weiter massiv zu schaffen. Zuletzt hatte etwa der Rhein neue Tiefststände gesehen. Zur aktuellen Lage will der neue Bundesverkehrsminister Bilger am Donnerstag mit Experten und Verbänden sprechen. Das Niedrigwasser bringt etwa die Industrie in Bedrängnis. Die USA und der Iran verhandeln nun offenbar doch über ein Ende des Krieges. Das behauptet zumindest US-Präsident Trump. Demnach laufen gerade Friedensgespräche. Dass neue Verhandlungen anstehen, hatte der Iran aber zuletzt noch bestritten. 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
6: In Halle ist die Straße an der Feuerwache zwischen der Richard-Horn-Straße und der Paul-Thier-Straße nach einem Unfall gesperrt. Staus und Blitzer immer melden an unsere kostenfreie Hotline 0800 0815 200. Das Wetter im Freistaat. Viele Wolken gibt es gerade und es kann auch mal einen Schauer oder ein Gewitter geben. Die Temperaturen liegen aktuell zwischen 21 und 18 Grad. Heute bleibt es erstmal wolkig. Ab dem Morgen ziehen dann immer wieder Schauer und Gewitter durch. Später teils kräftig mit Starkregen und Hagel. Dazu sind auch Sturmböen drin. Richtig heiß wird's mit 34 bis 36 Grad.
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3: Um 1 Uhr, ich bin Finn Riebesel-Freundlieb. Nach dem schweren Unwetter in der Sächsischen Schweiz steht der Staatsbetrieb Sachsen-Forst vor komplizierten Aufräumarbeiten. Umgestürzte Bäume sind ineinander verkeilt und stehen teilweise unter Spannung. Das Gebiet um die Felsenbühne Rathen und den Amselsee bleibt vorerst gesperrt. Anderorts gibt's aber Entwarnung, sagte uns Rathens Bürgermeister Roman Roloff.
4: Ansonsten sind die meisten der Ziele, wie zum Beispiel die Bastei, über den Wehlener Weg und den Griesgrund erreichbar. Das heißt also, unsere Einschränkungen sind gering.
3: Rente mit 63, ja oder nein? Eigentlich hatte sich die Bundesregierung schon auf das Aus der abschlagsfreien Rente nach 45 Beitragsjahren geeinigt. Jetzt kommt aber Widerstand von den Ostministerpräsidenten der CDU. Mehr von Tim Britztrupp.
5: Das Trio Kretschmer-Schulze-Vogt begründet das damit, dass in Ostdeutschland viele Menschen im Alter ausschließlich auf die gesetzliche Rente angewiesen sind. Deswegen wollen sie die Rente mit 63 behalten und stellen sich damit gegen den Kurs der Union. Die SPD ist in der Sache gesprächsbereit. Marcel Fratscher vom Deutschen Institut für Wirtschaftsforschung hält die Abschaffung dagegen für unverzichtbar. Er sagte der Rheinischen Post, ohne dieses Element ist die Rentenreform tot.
3: Der Streit um den Massenandrang in der spanischen Exklave Ceuta in Nordafrika beschäftigt heute die EU-Innenminister. Auf einer Sondersitzung geht es ums weitere Vorgehen. Colin Mock berichtet.
6: Die hatten 22 Mitgliedstaaten angeregt und in einem Brief von der spanischen Regierung gefordert, dass so ein Vorfall wie in Ceuta in Zukunft verhindert werden muss. Auf der anderen Seite wollte Spanien selbst eine Sondersitzung. Regierungschef Sanchez war mit der Reaktion einiger anderer Staaten nicht einverstanden. Zehntausende Menschen waren letzte Woche von Marokko aus in die spanische Exklave an der nordafrikanischen Küste gekommen. Nach Angaben der spanischen Regierung ist ein Großteil aber mittlerweile wieder zurück.
3: Der ADAC fordert, dass das Bundeskartellamt die hohen Spritpreise prüft. Die sind im Juli nämlich drastisch gestiegen. Im Vergleich zum Monatsanfang ist Diesel am Monatsende fast 30 Cent teurer gewesen, so der ADAC. Dabei ist der Rohölpreis gesunken. Was tun mit Blick auf das extreme Niedrigwasser an vielen Flüssen in Deutschland? Das will der neue Bundesverkehrsminister Bilger in dieser Woche abklären. Er trifft sich am Donnerstag mit Experten und Verbänden zu dem Thema. Am Rhein wurden in den letzten Tagen schon Rekordtiefststände erreicht. FIFA-Boss Infantino bekommt nach seinen gescheiterten WM-Investorenplänen immer mehr Gegenwind. Erste nationale Verbände wollen ihm die Unterstützung für seine Wiederwahl entziehen. Nächstes Jahr will sich Infantino wieder wählen lassen. 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
7: Es gibt gerade keine Staus, ihr kommt entspannt durch. Staus und Blitzer immer melden an unsere kostenfreie Hotline 0800 0815 200. Das Wetter im Freistaat. Viele Wolken gibt es gerade und es kann auch mal einen Schauer oder ein Gewitter geben. Die Temperaturen liegen aktuell zwischen 21 und 18 Grad. Heute bleibt es erstmal wolkig, ab dem Morgen ziehen dann immer wieder Schauer und Gewitter durch, später teils kräftig mit Starkregen und Hagel, dazu sind auch Sturmböen drin. Richtig heiß wird's mit 34 bis 36 Grad.
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2: Um 1.30 Uhr, ich bin Finn Riebesel-Freundlieb. Nach dem schweren Unwetter in der Sächsischen Schweiz steht der Staatsbetrieb Sachsen-Forst vor komplizierten Aufräumarbeiten. Umgestürzte Bäume sind ineinander verkeilt und stehen teilweise unter Spannung. Das Gebiet um die Felsenbühne Rathen und den Amselsee bleibt vorerst gesperrt. Anderorts gibt's aber Entwarnung, sagte uns Rathens Bürgermeister Roman Roloff.
3: Ansonsten sind die meisten der Ziele, wie zum Beispiel die Bastei, über den Wehlener Weg und den Griesgrund erreichbar. Das heißt also, unsere Einschränkungen sind gering.
2: Rente mit 63, ja oder nein? Eigentlich hatte sich die Bundesregierung schon auf das Aus der abschlagsfreien Rente nach 45 Beitragsjahren geeinigt. Jetzt kommt aber Widerstand von den Ostministerpräsidenten der CDU. Mehr von Tim Britztrupp.
4: Das Trio Kretschmer, Schulze, Vogt begründet das damit, dass in Ostdeutschland viele Menschen im Alter ausschließlich auf die gesetzliche Rente angewiesen sind. Deswegen wollen sie die Rente mit 63.
2: Widerstand von den Ostministerpräsidenten der CDU.

0: berichtet. Die hatten 22 Mitgliedstaaten angeregt und in einem Brief von der spanischen Regierung gefordert, dass so ein Vorfall wie in Ceuta in Zukunft verhindert werden muss. Auf der anderen Seite wollte Spanien selbst eine Sondersitzung. Regierungschef Sanchez war mit der Reaktion einiger anderer Staaten nicht einverstanden. Zehntausende Menschen waren letzte Woche von Marokko aus in die spanische Exklave an der nordafrikanischen Küste gekommen. Nach Angaben der spanischen Regierung ist ein Großteil aber mittlerweile wieder zurück.
1: Der ADAC fordert, dass das Bundeskartellamt die hohen Spritpreise prüft. Die sind im Juli nämlich drastisch gestiegen. Im Vergleich zum Monatsanfang ist Diesel am Monatsende fast 30 Cent teurer gewesen, so der ADAC. Dabei ist der Rohölpreis gesunken. Was tun mit Blick auf das extreme Niedrigwasser an vielen Flüssen in Deutschland? Das will der neue Bundesverkehrsminister Bilger in dieser Woche abklären. Er trifft sich am Donnerstag mit Experten und Verbänden zu dem Thema. Am Rhein wurden in den letzten Tagen schon Rekordtiefststände erreicht. FIFA-Boss Infantino bekommt nach seinen gescheiterten WM-Investorenplänen immer mehr Gegenwind. Erste nationale Verbände wollen ihm die Unterstützung für seine Wiederwahl entziehen. Nächstes Jahr will sich Infantino wieder wählen lassen. 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
3: Im Moment ist alles frei auf den Straßen bei uns in Sachsen. Es gibt keine Staus. Staus und Blitzer immer melden an unsere kostenfreie Hotline 0800 0815 200. Das Wetter im Freistaat. Viele Wolken gibt es gerade und es kann auch mal einen Schauer oder ein Gewitter geben. Die Temperaturen liegen aktuell zwischen 21 und 18 Grad. Heute bleibt es erstmal wolkig, ab dem Morgen ziehen dann immer wieder Schauer und Gewitter durch, später teils kräftig mit Starkregen und Hagel, dazu sind auch Sturmböen drin. Richtig heiß wird's mit 34 bis 36 Grad.
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3: Um 2 Uhr, ich bin Finn Riebesel-Freundlieb. Nach dem schweren Unwetter in der Sächsischen Schweiz mit einem Toten und mehreren Schwerverletzten ist eine Welle der Hilfsbereitschaft angerollt. Viele Freiwillige warten auf den Start der Aufräumarbeiten. Das Gebiet bleibt laut Behörden noch gesperrt. Für zerstörte Ausflugsziele im Amselgrund kamen schon mehr als 200.000 Euro an Spenden zusammen. Verena Leister von der Amsel Seerast.
4: Unser Spendenziel ist erreicht, deswegen ist der Spendentopf zu. Aber die Gemeinde Kurort Rathen ruft zu Spenden auf, denn hier braucht die Bergwacht Unterstützung. Auch die freiwillige Feuerwehr, denn die haben in Eigenleistung die kompletten Arbeiter unterstützt und versorgt während des Zeitraums jetzt. Und dort werden Gelder verteilt an diejenigen, die es brauchen.
3: Unionsfraktionschef Frei sieht keinen Verhandlungsspielraum bei der geplanten Abschaffung der Rente mit 63. Bei Welt.tv warnt er, Änderungen könnten das gesamte Rentenpaket gefährden. Widerstand kommt von den CDU-Ministerpräsidenten in Ostdeutschland und inzwischen auch aus dem Westen. Die SPD-Regierungschefs aus dem Saarland und Bremen